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1: Mit Michael Schäder. Ab heute gelten in Österreich strengere Gesetze, was Nikotinprodukte angeht. Einerseits darf man Nikotinbeutel erst ab 18 Jahren kaufen, andererseits ist es ab sofort verboten, auf Spielplätzen Zigaretten

0: Tablettenstummel wegzuwerfen. Wer erwischt wird, zahlt 500 Euro Strafe. Das Gesetz soll vor allem Kinder schützen. Ende des Jahres werden dann Einweg-E-Zigaretten verboten. Das Innenministerium wird uns heute konkrete Maßnahmen gegen Extremismus und Kriminalität bei Jugendlichen vorstellen. Der zuständige Staatssekretär Jörg Leichtfried von der SPÖ hat angekündigt, dass er den Nachrichtendienst Telegram stärker in die Verantwortung nehmen möchte. Die Plattform sei ein Hotspot für Falschinformationen und helfe Extremisten, sich zu vernetzen. Wie der Verfassungsschutzbericht 2025 zeigt, wird das Internet immer mehr auch zum Ort der Radikalisierung. Für die österreichischen Hotels, Pensionen und Lokale ist die Sommersaison soweit gut gelaufen. Das zeigt eine Umfrage der WKO unter 600 Betrieben. 4 von 5 sagen, dass es gegenüber dem letzten Jahr einen positiven Trend gibt. Zu kämpfen haben die Betriebe mit den hohen Kosten, vor allem was das Personal angeht. Viele hätten deswegen kein Geld zum Investieren. Nichts zu holen war gestern für den LASK in der Champions League Quali gegen den schottischen Meister Celtic Glasgow. Die Linzer haben auswärts 0:3 verloren. 2 Tore haben sie geschossen, beide allerdings aus dem Abseits. Da braucht es nächste Woche also eine Gala-Vorstellung, wenn es mit dem ersten Einzug in die Champions League Ligaphase klappen soll.
1: Recht sonnig, aber nicht ganz beständig wird es heute. Auch Regenschauer und Gewitter sind möglich, vor allem am späteren Nachmittag und in den Abend rein. Gleichzeitig wird es bis dahin heiß. Topwert 33 Grad.
2: Das ist das Radio Arabella Verkehrsupdate. Der Frühverkehr geht schon langsam los. Es gibt aber noch keine längeren Verzögerungen. Wir zählen auf eure Infos. 0664 820 2000.
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1: Zuletzt ein rekordverdächtiger 8-fach-Jackpot. Der Gewinner wird übrigens noch immer gesucht von 12 Millionen. Jetzt 6-fach-Jackpot. Und ich checke wie immer die Lage ab und blicke euch tief in die Augen. Hier hat keiner gewonnen, oder Bernhard?
5: Naja, stellt euch vor, ich habe gestern gespielt und es ist nichts geworden.
1: Naja. Das stelle ich mir vor, ja.
2: Ja, ich stelle es mir auch vor. Und ich habe vergessen gestern. Es ärgert mich, weil ich hätte, glaube ich, gute Chancen gehabt, dass ich gewinne.
1: Und ich will inkognito bleiben. Nein, ich habe nichts gewonnen. Bleib euch erhalten.
2: Ja.
1: Wir bleiben also alle hier und starten gemeinsam gleich arm wie gestern hinein, nur dass es ein neuer Tag ist. Donnerstag mit Madonna, die 80er. Guten Morgen.
2: Morgen.
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0: nach 5. Radio Rabella ist bei euch. Guten Morgen.
1: Der Nummer 1 Hit des Tages.
0: Sonnenbrille auf, auch wenn die Sonne noch nicht scheint, jetzt und Baggy Jeans dazu. Denn wir haben jetzt was richtig, richtig Cooles für euch.
2: Ghetto Superstar. Also ich kann mich noch wirklich

0: ganz genau erinnern, als ich in meinem Lieblingslokal in Oberösterreich dazu getanzt habe, in so einer Baggy Jeans, ja, und Skaterschuhen dazu.
1: Du hast Skaterschuhe?
0: Ja, ich hatte diese Phase, die coole Skaterphase.
1: Das gibt's nicht. Bernhard, kannst du die Hanna mit Skaterschuhen vorstellen?
2: Gerade nicht. Na?
1: Du warst ja Skater-Hip-Hop-Girl, oder was?
0: Ich war ein Skater-Girl. Ich gebe es jetzt zu.
1: Dann frage ich mal anders. Was ist aus dir geworden?
0: Ein Mädchen in Stöckelschuhen.
1: Ja dann, Hanna, bitte. Komm, lass raus. Das Skater-Girl, das Hip-Hop-Girl von früher. Eine Woche Platz 1 für Ghetto Superstar.

0: 20 Minuten nach 5. Guten Morgen. Und jetzt kurz nachgedacht, geschüttelt oder gerührt? James Bond, ha? Denken wir sofort an sein Lieblingsgetränk.
1: Der Martini. Aber war das wirklich immer sein Lieblingsgetränk oder irren wir uns? Ja, ja, ja. Um 26 gibt es die Auflösung im Radio Rebella Alltagswissen.
0: Und ich habe jetzt einen Song für euch, der ist, glaube ich, im allerersten James Bond vorgekommen. And then it the Mango Trinifani. Ah. James Bond jagt Dr. No, aber knapp 35 Jahre später, deutlich cooler. Aus den 90ern. Tim Tim, Under the Mango Tree auf Radio Rebella.

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14: Halb sechs, ihr steht auf mit Radio Rabella. Guten Morgen, wir bringen euch mal auf den neuesten Stand für den neuen Tag. Wettermäßig sehr interessant, finde ich. Es wird nämlich super sonnig, aber nicht durchgängig beständig. Es gibt Regenschauer und Gewitter, vor allem am späteren Nachmittag und dann in den ganzen Abend hinein. Bis dahin aber wieder Schwitzwarnung, Topwert 33 Grad.
15: Das ist das Radio Rabella Verkehrsupdate. Derzeit noch nicht viel los auf den Straßen. Ihr kommt aktuell ohne gröbere Verzögerungen voran. Wir zählen auf eure Infos 0664 820 2000.
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17: Mit Michael Schäder. Ab heute gelten in Österreich strengere Gesetze, was Nikotinprodukte angeht. Einerseits darf man Nikotinbeutel erst ab 18 Jahren kaufen, andererseits ist es ab sofort verboten, auf Spielplätzen Zigarettenstummel wegzuwerfen. Wer erwischt wird, zahlt 500 Euro Strafe. Das Gesetz soll vor allem Kinder schützen. Ende des Jahres werden dann Einweg-E-Zigaretten verboten. Das Innenministerium wird uns heute konkrete Maßnahmen gegen Extremismus und Kriminalität bei Jugendlichen vorstellen. Der zuständige Staatssekretär Jörg Leichtfried von der SPÖ hat angekündigt, dass er den Nachrichtendienst Telegram stärker in die Verantwortung nehmen möchte. Die Plattform sei ein Hotspot für Falschinformationen und helfe Extremisten, sich zu vernetzen. Wie der Verfassungsschutzbericht 2025 zeigt, wird das Internet immer mehr auch zum Ort der Radikalisierung.

0: Für die österreichischen Hotels, Pensionen und Lokale ist die Sommersaison soweit gut gelaufen. Das zeigt eine Umfrage der WKO unter 600 Betrieben. 4 von 5 sagen, dass es gegenüber dem letzten Jahr einen positiven Trend gibt. Zu kämpfen haben die Betriebe mit den hohen Kosten, vor allem was das Personal angeht. Viele hätten deswegen kein Geld zum Investieren. Nichts zu holen war gestern für den LASK in der Champions League Quali gegen den schottischen Meister Celtic Glasgow. Die Linzer haben auswärts 0:3 verloren. 2 Tore haben sie geschossen, beide allerdings aus dem Abseits. Da braucht es nächste Woche also eine Gala-Vorstellung, wenn es mit dem ersten Einzug in die Champions League Ligaphase klappen soll.
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0: Junge Römer für euch auf Radio Rebella um 45, gefolgt vom jungen Griebitz und seinen Freunden.
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3: Claudia aus Linz, im Sommer muss man sich immer abkühlen. Wie kühlst du dich ab?
4: Ich versuche weitgehend still zu stehen und so wenig wie möglich zu tun, damit man erst gar nicht so schlimm ins Schwitzen gerät. Und ansonsten Ventilatoren ist schon eine gute Idee und ansonsten vielleicht so oft wie möglich nass sein.
3: Dann spielen wir jetzt mal eine Runde Nur falsch ist richtig. Du kennst das Spiel, 30 Sekunden lang jede Frage falsch beantworten. Ab jetzt. Welche Zahl muss man beim Blackjack erreichen?
4: 34.
3: Ein Film mit Johnny Depp heißt Fluch der
4: Italiener.
3: Die Fans aus welchem Land feuern ihr Fußballteam mit Allez les Bleus an?
4: Österreich.
3: Welcher Alkohol kommt in die Rumkugeln?
4: Tequila.
3: Bei welcher Sportart gibt es Touchdowns und Field Goals?
4: Fußball.
3: Pippi Langstrumpf und Ronja Räubertochter sind aus der Feder von Astrid
4: Berger.
3: Claudia, alles falsch, Gratulation.
4: Dankeschön. Schwierig war es gar nicht so, falsch zu antworten geht.

0: ist eine der ganz schwierigen Fragen im Leben. Was tun mit einem Haufen Geld? Gestern ja 6-fach Jackpot, aber vor kurzem ja auch 8-fach Jackpot. Was ist eigentlich mit dem Gewinner?
1: Ja, das ist die Frage. Aber was soll man auch schon mit 12 Millionen tun, oder?
0: Ja, eben.
1: Na, Scherz. Mir würde viel einfallen.
2: Aber spinnen wir die Idee vielleicht noch weiter oder halt kreativer. 12 Millionen Euro sind doch anscheinend fad. Vielleicht wollt ihr lieber 12 Millionen, keine Ahnung, Gummibärchen, 12 Millionen Seifen, 12 Millionen Taschen.
1: Seifen mit Seifen.
2: Naja, die kannst du dich gut waschen dann.
0: Der Bernhard ist immer für Überraschung gut. Nein, Gummibärchen, okay.
1: Seifen. Ist gut.
0: Louis Vuitton-Taschen, okay.
1: Ja, gern.
0: Schuhe, okay. Aber Seifen wirst.
2: Naja, wenn du oft Hände waschen tust.
1: Naja, ja. Gut.
0: Bernhard ist halt oft auf das After her, aber gut. Kann spannend werden, gerne WhatsApp.
1: An 0664 820 2000.

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18: Mit Helene Fechtenhofer. Schönen guten Morgen. Ab heute gelten in Österreich strengere Tabak- und Nichtraucherschutzgesetze. Nikotinbeutel darf man erst mit 18 Jahren kaufen. Außerdem darf man auf Spielplätzen keine Zigarettenstummel mehr wegwerfen. Wer es trotzdem tut und erwischt wird, zahlt 500 Euro Strafe. Lungenfacharzt Ulrich Rader hält die Maßnahmen für sinnvoll.
19: Dieses Verbot soll natürlich auch auf der einen Seite zu einer gewissen Stigmatisierung führen und den Kindern zeigen, dass Rauchen etwas Gesundheitsschädigendes, etwas Negatives ist. Und auf der anderen Seite sind ja die Abfälle von Zigaretten und anderen Nikotinprodukten natürlich auch gefährlich und schädlich.
18: Mit Jahresende werden dann auch Einweg-E-Zigaretten verboten. Justizministerin Anna Sporer macht sich Sorgen über den Rechtsstaat, sieht ihn immer mehr in Gefahr. Hintergrund ist der nun bekannt gewordene Versuch, die BUWOG-Richterin Honecker mit gefälschten Beweisen zu verleumden. Grassers Anwälte hatten die Richterin im BUWOG-Prozess angezeigt wegen Amtsmissbrauchs und Bestechlichkeit. Aber auch ihren Informanten, der ihnen die angeblichen Beweise geliefert hat, weil sie den Verdacht hatten, dass die Beweise gefälscht sein könnten. Für die österreichischen Hotels, Pensionen und Lokale ist die Sommersaison soweit ganz gut gelaufen. Das zeigt eine Umfrage der Wirtschaftskammer unter 600 Betrieben. 4 von 5 sagen, dass gegenüber dem letzten Jahr der Trend in die richtige Richtung geht. Zu kämpfen haben die Betriebe mit den hohen Kosten, vor allem

0: was das Personal angeht. Viele hätten deswegen kein Geld zum Investieren. Fußball für den LASK setzt es im Playoff-Quali-Hinspiel für die Champions League gegen Celtic Glasgow in Schottland gestern eine herbe Niederlage. Der LASK verliert mit 0:3. Das Rückspiel gibt's kommenden Dienstag in der Oberösterreicher Arena in Linz.
1: Da kommt was auf euch zu heute. Jede Menge warme Luft. Los geht's in Wien, jetzt schon bei 20 Grad. Guten Morgen. In Krems an der Donau hat's 19, in Vöcklabruck 18 Grad. Am Vormittag gibt's oft noch Sonne, danach kommen immer öfter Wolken daher. Es wird teils richtig, richtig schwül und damit steigt auch die Wahrscheinlichkeit für Gewitter. Teils mit Starkregen und in Oberösterreich auch Hagel. Beim Gewitter kann der Wind auch mal auf stürmisch drehen. Die Temperaturen heiß, 27 bis 33 Grad.
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1: 2:06, Hanna Reisner am Start mit dem Radio Rabella Verkehrsupdate in der kürzestmöglichen Version.
3: Genau, der Frühverkehr geht schon langsam los, aber aktuell gibt es keine längeren Staus. Wir zählen auf eure Infos. 0664 820 2000.
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1: Wir zwei haben ja gestern Abend auch mit einem Fritz Ante angestoßen.
3: Genau, ja.
1: Allerdings zu früh. Wir haben im Lotto nicht gewonnen.
3: Schon wieder nicht, Christian.
1: Aber der Sechsfach-Jackpot ist raus. Ein einziger oder eine einzige
3: hat gewonnen.
1: Geschnappt. Und zwar diesmal aus Niederösterreich.
3: Boah, und 7 Millionen.
1: Ja. Euro.
3: Euro. Ja, Euro, ja.
1: Crazy! So, das war das weinerliche Aufstehen. Am Donnerstag. Guten Morgen.

0: Die Nacht geht zu Ende, jetzt um 10 nach 6. Aber ihr habt geträumt oder träumt vielleicht noch immer von Millionen und Abermillionen aus dem Lotto. Ja, gestern Abend ein Traum zerplatzt, Sechsfach-Jackpot.
1: Oh.
0: Geknackt, Solo-Sechser.
1: 7,3 Millionen Euro hat es gegeben.
0: Die sind zum Abholen parat, aber 12 Millionen. Von denen hat auch wer geträumt, aber hat sie bis jetzt einfach nicht abgeholt. Wie kann das denn sein? Passiert so in der Steiermark. Das heißt, die Lotterien, die österreichischen, suchen noch immer einen unbekannten Gewinner des historischen 8-fach-Jackpots von vor einem Monat. Will einfach sein Geld bis jetzt nicht abholen. Gelinde

0: Vorlauf von den österreichischen Lotterien. Was ist denn da genau passiert? Also was glaubt ihr?
1: Es gibt einen Solo-Sechser nach dem letzten Jackpot. Der Gewinnbetrag waren 12 Millionen und dieser Gewinner oder die Gewinnerin, die in der Steiermark diesen Tipp gespielt, also abgegeben hat, hat sich bis dato nicht gemeldet. Insgesamt hat er 3 Jahre Zeit, um den Gewinn in Anspruch zu nehmen.
2: Und wenn die 3 Jahre jetzt vorbei sind, könnten wir das Geld nicht einfach so an die Arabella-Hörer weiterschenken?
1: Nein, das geht natürlich nicht. Da gibt es ganz klare Spielregeln. Dieses Geld muss jedenfalls wieder an die Spielteilnehmer ausgeschüttet werden. Und das passiert im Rahmen von zusätzlichen Gewinnen, einer Promotion, einer Verdoppelung eines Gewinnranges oder.
0: Ja, das schließt sich ja nicht aus. Die Promotion könnten ja die Radio Arabella-Hörer kriegen.
2: Ja, auch eine Idee.
0: Wir bleiben da dran. Also wir sind in 2 Jahren und 11 Monaten ganz vorne in der Schlange, falls vorne. Das Geld dann noch da ist. Macht euch keine Sorgen, vertraut uns. Die 8 Millionen holen wir uns auf.

0: Stopp. Entschuldigung, Falschmeldung. Ich drücke da auf Start bei der Musik und die Hanna schüttelt den Kopf und sagt 12!
1: Ja, 12. Warum sagst du 8?
0: Ja, weiß ich nicht, weil es ein 8-fach-Jackpot war.
1: Na gut.
0: Also, wir sind bei den 12 Millionen ganz vorne und holen für euch ab. So, George Michael.

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1: Guten Morgen am Donnerstag, 6:15 Uhr.
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0: Na, wie trinkt ihr euren Kaffee gerade? Geschüttelt, nicht gerührt natürlich.
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0: Radio Rebella ist hier. Guten Morgen um 19 nach 6 und geschüttelt, nicht gerührt, bringt uns natürlich zu James Bond 007 und seinem Lieblingsgetränk. Ich glaube, der trinkt ja schon zum Frühstück Wodka Martini. Aber stimmt das überhaupt? Muss eine klare Sache sein? Stimmt.
2: Christian, das ist nicht ganz richtig. Der berühmte Wodka Martini ist zwar James Bonds Markenzeichen, klar, aber in den ursprünglichen Romanen von Ian Fleming trinkt Bond tatsächlich häufiger Champagner. Insgesamt kommt Champagner in den Büchern wirklich deutlich öfter vor als der Wodka Martini. Der Martini ist also sein berühmtester Drink, aber Champagner begleitet Bond häufiger in den Büchern.
0: Das heißt, eigentlich ist er ein bisschen mehr abgehoben, elitärer.
2: Ja. Ein Champagner-Trinker.
0: Ja. Aber wer liest heutzutage noch Bücher?
2: Ja, das stimmt auch.
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0: Heute startet das Frequency Festival in St. Pölten, also wundert euch nicht, wenn die Züge voll sind, die Kolonnen lang und die Supermärkte in St. Pölten leer. Fix nicht mit dabei, sie haben gesagt, nein, das ist nicht ganz unser Style. Lieber Radio Rabella, Simply Red, gleich hier am Start.
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10: Guten Morgen, eine Minute vor 6:30. Ihr hört Radio Rabella und das Wichtigste fassen wir für euren Tag mal zusammen. Wettermäßig kann es sehr warm, schwül und gewittrig werden. In Wien stehen wir bei 20 Grad auf, in Waidhofen der Theier ebenfalls 20 und in Linz hat es 19 Grad. Wenn Sonne, dann meistens am Vormittag, denn es kommen dann immer öfter Wolken daher, wobei es auch jetzt zum Beispiel im Salzkammergut und im Weinviertel schon den ein oder anderen Schauer gibt. Am Nachmittag steigt die Wahrscheinlichkeit für heftige Sommergewitter dann noch weiter. Da ist dann auch wirklich starker Wind, teils auch Hagel mit dabei. Und es wird eben warm, heiß oder gar schwül bei 27 bis 33 Grad. Anna checkt die Straßen für euch ab, das Radio Rabella Verkehrsupdate.
8: Aktuell schaut es gut aus auf den Straßen, es gibt keine längeren Verzögerungen. Wir zählen auf eure Infos 0664 820 2000.
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10: Und Bernhard checkt Österreich und die Welt für euch ab. Bernhard Kriwitz.
11: Guten Morgen.
10: Mit dem Radio Rabella News Update.
11: Ab heute gelten strengere Tabakgesetze. Auf Spielplätzen dürfen keine Zigarettenstummel mehr weggeworfen werden. Wer es trotzdem tut und erwischt wird, zahlt 500 Euro Strafe. Nikotinbeutel darf man erst mit 18 Jahren kaufen. Mit Jahresende werden dann auch Einweg-E-Zigaretten verboten. Die Tourismus-Sommersaison in Österreich ist soweit gut gelaufen. Das zeigt eine Umfrage unter den Hotels, Pensionen und Lokalen. 4 von 5 sagen, dass gegenüber dem letzten Jahr der Trend in die richtige Richtung zeigt. Die

0: Probleme weiterhin, hohe Kosten, vor allem Personalkosten. Der LASK verliert in der Fußball-Champions-League-Quali 0:3 gegen Celtic Glasgow aus Schottland. Das Rückspiel ist nächste Woche, da brauchen die Linzer eine Glanzleistung, um weiterzukommen. Radio Arabella, neue Nachrichten wieder in einer halben Stunde.
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0: 12 Millionen. Das ist ein 1er, ein 2er und dann 6 Nullen hinten dran. Ich wollte das nochmal kurz einwerfen. Guten Morgen, Radio Rabella hier um 6.39 Uhr. Denn 12 Millionen hat es beim ersten Achtfach-Jackpot der Lotto-Geschichte gegeben. Das Problem, noch immer hat es keiner abgeholt.
1: Ja, der Gewinner hat sich noch nicht gemeldet. Vielleicht sind dieser Person 12 Millionen Euro zu Fahrt.
0: Angelika aus Wien, was wäre besser statt 12 Millionen Euro?
2: 12 Millionen Haargummis, damit man zum Outfit passend Haargummis machen kann, passend dem Stil und der Farbe und dann auch mehrere davon, damit man sich da wirklich schön spielen kann, mit mehreren Zöpfen, geflochtenen Zöpfen, wie auch immer. Also das, dafür würde ich meinen begehbaren Kleiderschrank opfern.
0: Okay, Hanna ist fast vom Sessel gefallen jetzt.
1: Ja.
0: Aber Angelika, darf ich nachfragen, ist das noch normal oder Wahnsinn bei dir?
2: Ja, weil sowas hat sicherlich niemand. Und dann kann ich mich auch spielen, wie ich das anordne nach Farben und Stil. Das bin genau ich mit schlichten Ordnen, Sortieren. Also das wäre dann mein großes Hobby.
0: Haargummi sortiert oder was?
1: Bin sprachlos.
0: Ja, man merkt es dir an. Okay, also es ist eine sehr theoretische Frage. Wenn ihr beim Frühstück Zeit habt, vervollständigt bitte diesen Satz. Besser als 12 Millionen Euro wären 12 Millionen... Punkt, Punkt, Punkt. Alles klar? Her mit der Sprachnachricht. 0664 820 2000. Bin ich gespannt, was euch einfällt. Wirklich gespannt.

0: Heute könnt den Kaffee durch einen großen Eisbecher ersetzen, bis zu 33 Grad wieder. Guten Morgen, Radio Rabella ist da. Es ist 6.47 Uhr, denn es wird wieder wärmer als in den letzten beiden Tagen. Deswegen, Eis geht immer, Hanna?
1: Ja, sicher. Aber bei 2-3 Kugeln ist dann bei mir Schluss.
0: 2-3? Ja. Nein, da geht doch noch mehr. Überhaupt im Land der unbegrenzten Möglichkeiten in den USA. Da ist der Rekord für die größte Eiskugel der Welt momentan zu Hause.
2: Wow, die Zahl des Tages.
0: 1,365 Kilo. Ich sag's nochmal, 1,365 Kilo hat das Ding. Und wie gesagt, eine Eiskugel, Kapecha, eine Kugel Erdbeereis. Kugel 1,90 Meter breit und 1,67 Meter in der Höhe. Mhm. Quasi, wenn ich die Kugel neben dir auf, da kannst du fast mithalten, oder?
1: Ja, du hast recht. Ich bin, soll ich das sagen, 1,63 Meter groß. Ja. Aber breit bin ich jetzt keine 1,90.
0: Nein, das bin ich. Und wer hat das ganze Eis gegessen?
1: Die Kugel ist aufgeteilt worden. Also wenn du damals hingefahren wärst, hättest du was abbekommen.
0: Muss man schnell essen, damit die nicht dahin läuft.
1: Ja, eben.
0: Sehr rind. Also 1,67 Meter. Also anders gesagt, wir hätten dich in die Mitte der Kugel stellen können und du wärst weg.
1: Dann wäre ich weg.
0: Hanna, die Füllung der Eiskugel. Schreit noch einen neuen Rekord. Ich suche hiermit österreichische Eismacher, die mit mir das Ganze machen. Das kriegen wir hin. Also Rekord in den USA, Musik aus den USA jetzt. New Kids on the Block.

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6: Mit Helene Feichtenhofer. Schönen guten Morgen. Heftige Unwetter gestern in Deutschland, in Brandenburg oder auch in Hessen haben schwere Stürme teilweise Häuser abgedeckt. Einige Häuser sind aufgrund der Schäden nun auch unbewohnbar. Es gibt den Verdacht, dass es Tornados waren, die da durchgezogen sind. In Oberösterreich in Eferding hat es am Montagabend einen Tornado gegeben, der schwere Schäden angerichtet hat. Er wurde von 3 Gewitterzellen ausgelöst, die zusammengetroffen sind. Ab heute gilt ein Schickverbot am Spielplatz. Konkret ist es ab heute verboten, Zigaretten, Stummel oder andere Nikotinprodukte auf Kinderspielplätzen wegzuwerfen. Wer sich nicht daran hält und es trotzdem tut, dem drohen bis zu 500€ Strafe. Wer es öfter macht, dem drohen sogar bis zu 2.000€ Strafe. Lungenfacharzt Ulrich Rader findet das Verbot gut, schon alleine wegen der Vorbildwirkung Erwachsener.
7: Kinder aus Raucherhaushalten probieren oft schon im frühen Alter, also 10, 11 Jahren, ihre erste Zigarette. Da geht es um die Vorbildfunktion. Das heißt, Eltern, die rauchen, normalisieren den Konsum ja im Alltag. Das heißt, kommt es eben nicht zu dieser Stigmatisierung und das Rauchen wird quasi mit einem positiven Image behaftet.
6: Außerdem neu ab heute, Nikotinbeutel dürfen nur mehr an Menschen ab 18 verkauft werden. Weil in den Iran-Verhandlungen nichts weitergeht, droht US-Präsident Trump dem Land nun wieder mit einem, wie er sagt, Beispiel.

0: beispiellosen Wirtschaftskrieg. Hintergrund: Trump steht innenpolitisch stark unter Druck, weil er im Iran-Krieg seit Wochen keine Erfolge verbuchen kann. Und in den USA gibt es in 2,5 Monaten wichtige Zwischenwahlen. Aufregung in Großbritannien. Prinz Harry und seine Frau Meghan sollen mit den gemeinsamen Kindern wieder zurück ins Vereinigte Königreich ziehen wollen. Die Kinder der beiden sollen schon im September in Großbritannien in die Schule gehen, berichten britische Medien. Harry war mit seiner Familie 2020 in die USA gezogen, nachdem er sich mit den restlichen Royals zerstritten hatte.
1: Da kommt was auf euch zu. Also nicht nur die Royals, der Harry, der zurückkommt, sondern heute auch eine Mischung aus heiß, schwül und Gewittern, vor allem am Nachmittag. Starten wir mal vorne. In Wien in der Innenstadt jetzt schon 23 Grad. In St. Pölten 21, in Vöcklabruck 19. Im Salzkammergut regnet es jetzt schon hin und wieder, genauso wie im Weinviertel. Am Vormittag gibt es dann aber auch die ein oder andere Sonnenstunde. Am Nachmittag zieht es dann fast überall auch mal für ein paar Stunden zu. Die Wahrscheinlichkeit für teils heftige Gewitter mit viel Regen, die steigt. Es wird auf jeden Fall schwül bei 27 bis 33 Grad.
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1: Das war die Rabella Verkehrsupdate. Es ist genau 7:03. Hanna Reisner bei euch in Niederösterreich.
3: Hier staut es auf der A2 Richtung Wien zwischen dem Knoten Sebenstein und Wiener Neustadt West.
1: Und Wien.
3: Länger dauert es auf der A23 Richtung Vösendorf zwischen Hirstetten und dem Handelskä. Wir zählen auf eure Infos 0664 820 2000.
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6: Liebe Menschen in Österreich.
5: Sowie alle Menschen, die in diesem Land leben.
6: Ja, es ist soweit.
5: Wir dürfen Ihnen das Programm heute präsentieren.
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1: Ab heute, neueste Regel unserer Regierung. Keine Chick-Stummel mehr am Spielplatz wegwerfen. Kostet 500 Euro. Und ich muss ehrlich sagen, das haben wir ein gescheites Gesetz.
3: Ja, total.
1: Ich meine, ich bin einerseits fassungslos, dass man ein Gesetz braucht, damit Leute keine Chick-Stummel wegwerfen am Spielplatz, wo die Kinder sind. Aber das ist doch mal was Gutes. Finde ich gut. Unser Regierungsprogramm allerdings mindestens genauso gut. Gleich die 90er mit Regera nach
3: Paul Young.
1: Den hast du ein bisschen eingedeutscht jetzt. Paul Young.
3: Paul Young.
1: Oder Paul Young.
8: Wie die Engländer nennen.
1: Rein mit den 80ern auf Radio Rabella. Morgen am Donnerstag.
3: Morgen.

0: rein in die Radio Rabella Community. Einfach WhatsApp schicken und ihr habt einen direkten Draht hierher ins Studio. Auch jetzt natürlich 6:45 Radio Rabella hier am Donnerstag. Und gerne her mit euren Lieblingssongs. Ihr könnt jederzeit sagen, das öfters, das habe ich schon lange nicht mehr gehört. Andi aus Linz zum Beispiel hat sich einen Song gewünscht. Welcher Song ist es? Hört mal.
1: Also das Lied hat einen super Text und man kann super sich einfühlen und hat einen super Anfang und auch mit Emotionen finde ich einfach sensationell.
0: Ist es. Liza Stansfield. Kommt hin. Andererseits auch. Und Bob kann man sich auch gut reinfühlen, hat einen super Anfang und einen super Text. Beide Songs kommen gleich, aber Andi wünscht sich und meint diesen Anfang. Journey, einer eurer absoluten Lieblingssongs. Don't Stop Believing aus dem Jahr, na wer weiß es?
2: 1981.
0: Oh yeah, richtig guter Wow-Sound. Radio Rabella hier, hi.

0: Er wird noch immer gesucht. Steirer, glaube ich, oder? Der vor einem Monat die 6 Richtigen gehabt hat.
1: Ja, der Gewinner hat sich einfach noch nicht gemeldet, aber das heißt auch, er hat sich die 12 Millionen einfach noch nicht abgeholt. Wie gibt's das?

0: Gute Frage. Wie gibt's das, Leute? Radio Rabella hier, guten Morgen, 7.21 Uhr, 12 Millionen Euro, die will ich doch so schnell wie möglich am Konto haben. Oder er sagt, ich habe schon so viele Euros, ich hätte lieber Bock auf was anderes. Und diese Frage geben wir weiter heute in die Radio Rabella Community und ich möchte an dieser Stelle schon mal sagen, ich bin stolz auf euch, denn ich hätte nicht geglaubt, dass so viele Antworten reinkommen. Mhm. Die Aufgabe vervollständigt den Satz, ich hätte statt 12 Millionen Euro lieber 12 Millionen Punkt, Punkt, Punkt. Julia.
1: Ich hätte, glaube ich, lieber 12 Millionen Zimmerpflanzen. Sie ist ja auch prinzipiell, sie leben, man braucht dann keine zusätzliche Deko. Also sie sind eigentlich tatsächlich nützlich. Ich glaube, ich würde dann einfach irgendwie so ein Gießsystem selber bauen, dass ich das einfach dann direkt an die Wasserleitung anschließe und dass das dann automatisch gegossen wird.
0: Ja, nur für die Wasserrechnung brauchst du wiederum die 12 Millionen Euro. Schließt sich der Kreis.

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15: Guten Morgen um 7:30 Uhr. Radio Arabella ist bei euch. Alle Infos in aller Kürze. Wettermäßig jetzt zum Beispiel gerade ein bisschen stärkerer Regen im Salz, kann man gut, und auch sonst kommen übertags einige Wolken daher. Es wird aber auch warm. In Wien stehen wir jetzt schon bei 23 Grad, in Lilienfeld bei 20, in Freistadt bei 19 Grad. Es gibt einige Sonnenstunden, aber vor allem am Nachmittag rotten sich die Wolken dann zusammen. Da ist es dann schon warm bis schwül und deswegen gibt es dann auch teils sehr heftige Gewitter. Also es kann wirklich einiges an Regen runterkommen. In Oberösterreich sind auch Hagelschauer möglich. Also auf jeden Fall aufpassen. Und immer wenn ein Gewitter daherkommt, wird auch der Wind teils stürmisch stark. Also

0: Wasser irgendwo festhalten oder nur zwei Knödel vorher essen, damit ihr ein bisschen Gewicht drauf kriegt. Ansonsten die Temperaturen 27 bis 33 Grad heute. Hanna Reisner soll jetzt sicherheitshalber sechs Knödel essen und nicht nur zwei.
1: Ja, esse ich.
0: Ja. Man würde nichts merken, das ist ja so traurig. So, anderes Thema. Das Radio Rebella Verkehrs-Update. Wie schaut's aus in Wien?
1: Hier staut's auf der 23 Richtung Vösendorf zwischen Stadtland und Prater. Wir zählen auf eure Infos 0664 820 2000.
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0: Quasi von Proteinshakes ernährt sich Bernhard Gribitz.
3: Guten Morgen.
0: Das Radio Rebella News Update unseres Sportlers für euch.
4: Ab heute gelten strengere Tabakgesetze. Auf Spielplätzen dürfen keine Zigarettenstummel mehr weggeworfen werden. Wer es trotzdem tut und erwischt wird, zahlt 500 Euro Strafe. Nikotinbeutel darf man erst mit 18 Jahren kaufen. Mit Jahresende werden dann auch Einweg-E-Zigaretten verboten. Heftige Unwetter hat es gestern in Deutschland gegeben. In Brandenburg oder auch in Hessen gibt es den Verdacht, dass Tornados durchgezogen sind. In Oberösterreich in Eferding hat es Montagabend auch einen Tornado gegeben, der schwere Schäden angerichtet hat. Der LASK verliert in der Fußball-Champions-League-Quali. 0:3 gegen Celtic Glasgow aus Schottland. Das Rückspiel ist nächste Woche. Da brauchen die Linzer eine Glanzleistung, um weiterzukommen. Radio Rebella, neue Nachrichten wieder in einer halben Stunde.
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0: Guten Morgen. Mittlerweile werden ja 2 Millionen Gewinner gesucht, der gestern Solo-Jackpot, ein Niederösterreicher, den 6-fach-Jackpot geknackt hat. Und seit einem Monat suchen wir den 8-fach-Jackpot-Gewinner. 12 Millionen. Ja, also 2 Menschen, die nicht auftauchen, momentan, also noch nicht. Auf der anderen Seite auf Radio Rabella, der Griebitz. Den braucht ihr nicht suchen, er sucht euch und er findet euch.
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3: Claudia aus Linz, im Sommer muss man sich immer abkühlen. Wie kühlst du dich ab?
4: Ich versuche weitgehend.

0: still zu stehen und so wenig wie möglich zu tun, damit man erst gar nicht so schlimm ins Schwitzen gerät. Und ansonsten Ventilatoren ist schon eine gute Idee und ansonsten vielleicht so oft wie möglich nass sein.
1: Dann spielen wir jetzt mal eine Runde noch falsch ist richtig. Du kennst das Spiel, 30 Sekunden lang jede Frage falsch beantworten. Ab jetzt. Welche Zahl muss man beim Blackjack erreichen?
0: 34.
1: Ein Film mit Johnny Depp heißt Fluch der
0: Italiener.
1: Die Fans aus welchem Land feuern ein Fußballteam mit Allez les Bleus an?
0: Österreich.
1: Welcher Alkohol kommt in die Rumkugeln?
0: Tequila.
1: Bei welcher Sportart gibt es Touchdowns und Field Goals?
0: Fußball.
1: Pippi Langstrumpf und Ronja Räubertochter sind aus der Feder von Astrid
0: Berger.
1: Claudia, alles falsch, Gratulation.
0: Dankeschön. Schwierig war es gar nicht so, falsch zu antworten geht.

0: seit einem Monat untergetaucht, der Gewinner des 8-fach-Jackpots. Und wie viel ist da noch gegangen?
1: Um 12 Millionen Euro geht's.
0: Und der will das einfach nicht. Vielleicht will er ja was anderes. Deswegen heute die Frage, vervollständigt den Satz. Ich hätte auch lieber statt 12 Millionen Euro 12 Millionen... Punkt, Punkt, Punkt. Natascha?
2: Hallo, lieber Christian. Mir wäre am liebsten 12 Millionen Kilo Käse. Das wäre perfekt. Essenstechnisch wäre das natürlich eine mega Herausforderung, aber ich denke mal, das ist zu schaffen.
0: Ah, gebackenen Käse.
1: Käse.
0: 12 Millionen Kilo. Brauche ich aber dazu 30 Millionen Kilo Preiselbeeren natürlich auch. Das ist fix. Hier ist ein Song, der geht runter wie geschmolzener Käse. Direkt aus den 90ern. Linger von den Cranberries auf Radio Rabella. Schön, dass wir gemeinsam in den neuen Tag starten. In 10 Minuten, Punkt 8.

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18: Mit Helene Feichtenhofer. Schönen guten Morgen. Wie den Bauern in der aktuellen Dürre helfen, darüber streitet die Regierung nach wie vor. Mittlerweile drohen diese Verhandlungen sogar zu scheitern. Michael Schäder, was ist das Problem?
19: Es spießt sich da vor allem am Klimagesetz. SPÖ und NEOS machen das längst überfällige Klimagesetz zur Bedingung für Hilfen. Auch ÖVP-Minister Totschnig sagt, wir brauchen es, es gibt auch einen Entwurf dafür. Aber ÖVP-intern legt sich der Wirtschaftsflügel dagegen quer. Vor allem das Ziel einer Klimaneutralität bis 2040 ist da der Wirtschaft ein Dorn im Auge. Und auch Wirtschaftskammer und Industriellenvereinigung wollen von diesem Ziel nichts wissen.
18: Heute soll es auf jeden Fall noch einmal einen Versuch für Gespräche geben. Gelingt auch da nicht zumindest eine Annäherung, drohen die Bauern in der aktuellen Dürrekrise leer auszugehen. Nach Deutschland und der Schweiz hat nun auch Österreich damit begonnen, Asylsuchende nach Italien zurückzuschicken. Möglich macht das der neue EU-Asyl- und Migrationspakt. Seit der gilt, hat Österreich bislang 4 Menschen nach Italien zurückgebracht, berichten italienische Medien. Heftige Unwetter gestern in Deutschland. Mindestens eine Frau ist dabei auch ums Leben gekommen. Weitere Menschen wurden verletzt. In Brandenburg oder Hessen haben schwere Stürme teilweise Häuser abgedeckt. Einige Häuser sind aufgrund der Schäden nun auch unbewohnbar. Es gibt den Verdacht, dass

0: des Tornados waren, die da durchgezogen sind. Österreich hat einen neuen Lotto-Millionär. Ein Spieler oder eine Spielerin hat gestern den 6-fach-Jackpot geknackt und gewinnt mehr als 7,3 Millionen Euro. Der Schein ist in Niederösterreich aufgegeben worden. Es war ein Normalschein.
1: Da kommt was auf euch zu, wettermäßig. Einerseits Wärme, Hitze und Schwüle, andererseits teils heftige Gewitter. Guten Morgen Wien, 23 Grad und da ist jetzt gerade so eine kleine Regenfront angekommen. Es gibt immer mal wieder etwas Nieselregen. In Amstetten hat es 20, bei euch in Vöcklabruck 19 Grad und auch im Salzkammergut regnet es jetzt in der Früh noch etwas mehr. Untertags wird es dann zunächst ruhiger, es gibt die ein oder andere Sonnenstunde und damit wird es auch deutlich wärmer. Am Nachmittag kommen dann allerdings wieder Gewitter daher. Und die haben diesmal Starkregen mit in Oberösterreich, auch Hagel. Und da kommt einiges runter. Es ist nämlich so ein richtiges, schwüles Hitzegewitter bei 27 bis 33 Grad.
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1: 3 nach 8, wie viel Verkehr da daherkommt, das weiß Hanna Reisner, das Radio Arabella Verkehrsupdate, eine Meldung.
3: Für Wien und zwar staut's hier auf der 23 Richtung Füssendorf zwischen Stadlau und dem Handelskill. Wir zählen auf eure Infos 0664 820 2000.
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1: Heute startet das Frequency und deswegen rate ich euch jetzt schon, legt euer Handy parat. Nach 2 Songs spielen wir hier eine Runde Christians Sommer Playlist in der Festival Edition. Also ja, es kommt hartes Zeug auf euch zu. Freut euch drauf. Guten Morgen auf Radio Arabella.
3: Morgen.

0: 11 nach 8. Das ist der Mehrmusikmorgen auf Radio Rabella. Schön, dass ihr mit dabei seid und ich freue mich schon seit dem Wochenende auf heute. Heute startet das Frequency, großes Festival in St. Pölten mit 100.000 Leuten und deswegen habt ihr jetzt gleich die Wahl, ob hier ein Festivalkracher durchläuft oder beinhart nach der ersten Strophe abgebrochen wird. Es geht um ganz große, die quasi ein Dauerabonnement auf den Bühnen des Landes haben. Ich gebe euch schon mal, hier klingen sie etwas anders. Sie waren zum Beispiel auch schon mal bei einem Unplugged-Konzert im Burgtheater.
1: Oh.

0: oder Ciao.
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2: Aber von mir kriegt ihr sie natürlich in der Originalversion 1993 und seitdem der Mitgröl-Festival-Hit schlechthin. Alles aus Liebe. Erster Tipp?
3: Wow, eindeutig, weil Festival und Mitgröln, ich finde, beste Kombi.
4: Sind natürlich total cool, aber sie sind schon ein bisschen rockig. Ob euch das gefällt, ich bin ja nicht so die Rockerbraut.
2: Ja, ich will in die Radirabella-Community ein bisschen reinpiksen, so quasi, um rauszufinden, was euch gefällt. Es ist schon ein Ciao da. Ilse, das musst du mir schicken.
3: Okay.
2: Der Song läuft noch nicht. Ja, das fängt schon mal gut an. Deswegen, ich zähle auf euch alle, die früher oder jetzt auch noch auf einem Festival sind, die irgendwann einmal das Frequency erlebt haben oder jetzt am Wochenende mit dabei sind. Aber es liegt in eurer Hand. Die Nummer ist klar.
4: 0664 820 2000.
2: Schickt ein Wow, wenn ihr sagt, der Song soll weiterlaufen, und schickt ein Ciao und sagt, brecht den Song ab, gefällt mir gar nicht. Was ich nicht verstehen kann, aber gut. Hier sind die Toten Hosen auf Radio Rabella. Eure Entscheidung. Wow oder Ciao.

0: Wow.
1: Oh mein Gott.
0: Wow.
1: Das war jetzt so spannend, Leute. Ja. Habt ihr gesehen? 52%. Wow.
0: So knapp.
2: Ja, also das war cool.
1: Zwischen Rage und Begeisterung ein hartes Rennen. Es gibt ein paar Hardcore-Fans. Philipp zum Beispiel. Hi, guten Morgen. Hat geschrieben, wow, wow, einfach wow. Und Angie hat auch gerade noch was reingeschickt.
3: Meine Liebe ist und bring mich für dich um. Yeah!
1: Yeah! Yeah. Also da sage ich wirklich ein großes Danke. Ich hätte nicht geglaubt, dass der Song durchläuft.
0: Ja,
1: aber auch die alle, die Ciao geschickt haben, ihr werdet gehört und ihr hättet es fast geschafft.
0: Fast
1: geschafft. Deswegen. Jetzt wieder was Völkervereinigendes. Egal ob, wer hat denn da nur Thomas, Karin, die haben alle wow geschrieben. Wer war denn bei Ciao dabei? Schauen wir mal, warte mal, die ganz weit scrollen.
0: Freddy zum Beispiel.
1: Freddy, Enrico und Co. Bleibt dran, hier ist wieder was Feines. Wir sind die 80er mit Cindy Lauper. Radio Rebella am Donnerstag. Oh.

0: 8.22 Uhr aufstehen mit Radio Rabella und mit einem Getränk, das geschüttelt, nicht gerührt ist.
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0: Da sind wir entweder beim Iced Coffee oder bei einem Mann, der einfach super cool ist. James Bond 007. Und Hannah, sein absolutes Lieblingsgetränk, das wissen wir einfach alle, geschüttelt, nicht gerührt, der Martini.
2: Das ist nicht ganz richtig. Der berühmte Wodka-Martini ist zwar James Bonds Markenzeichen, aber in den ursprünglichen Romanen von Ian Fleming trinkt Bond tatsächlich häufiger Champagner.
0: So ein Schnösel.
2: Insgesamt kommt Champagner wirklich in den Büchern deutlich öfter vor als der Martini. Der Martini ist also schon der berühmteste Drink, aber Champagner ist im Buch Bond der häufigere Begleiter.
0: Und du warst jetzt wieder sehr diplomatisch, weil du gesagt hast, was? Fast richtig oder fast falsch?
2: Ja,
0: halb falsch?
2: Ja,
0: das ist falsch.
2: Ja,
0: gut.
2: Also, wollte nicht so hart sein.
0: Man kann den Filmen nichts glauben.
2: Nein.
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19: Es ist kurz nach 8:30. Ihr steht auf mit Radio Rabella am Donnerstag. Und wettermäßig, ja, weit verbreitet jetzt auch schon mit einigen Wolkenfeldern, gerade zum Beispiel Salzkammergut Mostviertel, aber auch in Wien treibt sich einiges rum. Die Temperatur

0: Temperaturen dazu, 23 Grad in Wien, 20 in Waidhofen an der Ybbs und auch 20 bei euch in Linz. Generell ist es ein Wechselspiel, also die Sonne sollte auf jeden Fall auch vorbeischauen. Am Nachmittag dann aber vor allem, da ist es dann nämlich schon heiß bis schwül, kommen auch die Sommergewitter und die können teils wirklich heftig werden. Also Starkregen mit dabei, Sturmböen und vor allem in Oberösterreich, schon mal Vorwarnung, vielleicht einen guten Parkplatz suchen, Hagelschauer. Da schau her. Es wird eben heiß bis schwül bei 27 bis 33 Grad. Da schau her, Anna Reisner ist auch da.
1: Mhm.
0: Das war die Rabella Verkehrsupdate.
1: Aktuell schaut es gut aus auf den Straßen, es gibt keine längeren Verzögerungen. Wir zählen auf eure Infos 0664 820 2000.
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0: Wir schauen, was sich tut in Österreich und der Welt. Bernhard Griebitz am Start. Guten Morgen, das Radio Rabella News Update für euch.
3: Ab heute gelten strengere Tabakgesetze. Auf Spielplätzen dürfen keine Zigarettenstummel mehr weggeworfen werden. Wer es trotzdem tot und erwischt wird, zahlt 500 Euro Strafe. Mit Jahresende werden dann auch Einweg-E-Zigaretten verboten. Der LASK verliert in der Fußball-Champions League-Quali. 0:3 gegen Celtic Glasgow aus Schottland. Das Rückspiel ist nächste Woche. Da brauchen die Linzer eine Glanzleistung, um weiterzukommen. Österreich hat einen neuen Lotto-Millionär. Ein Spieler oder eine Spielerin hat gestern den 6-fach-Jackpot geknackt und gewinnt mehr als 7,3 Millionen Euro. Der Schein ist in Niederösterreich aufgegeben worden. Radio Rabella, neue Nachrichten wieder in einer halben Stunde.
0: Richtung Vormittag. Starten wir jetzt ein bisschen gechillter mit einem der besten und erfolgreichsten Songs der 90er. Wenn die Definition Ballade für Herzschmerz noch einen Duden-Eindruck braucht, dann, liebe Duden-Redaktion, Joan Osborne nachtragen. Ist schon ein cooler Rhythmus, oder?
4: Ja, total. Durchaus.
0: Lasst ihn wirken. One of Us auf Radio Rabella. Schönen guten Morgen.
4: Morgen.

0: Herzschmerz in seiner schönsten Version aus den 90ern. Radio Rebell um 8.38 Uhr, aber jetzt wieder Happy Sound.
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0: Ein Grund dafür ist, seit einem Monat wird der Typ gesucht, der 12 Millionen Euro eigentlich gewonnen hätte beim 8-fach-Jackpot im Lotto, aber er taucht und taucht nicht auf. Radio Rabella hier, guten Morgen um 8.42 Uhr.
1: Philipp aus Dreismauer, was wäre besser als 12 Millionen Euro?
2: Ich meine, 12 Millionen wären schon fein, aber 12 Millionen Bitcoin wären noch besser. Das wären 712 Milliarden 383.844.200 Euro.
0: Ja. Oder anders gesagt, die Gier ist ein Luder.
1: Ja, das auch.
0: Statt Millionen Bitcoins. Ja, aber das ist auch anstrengend. Die sind ja jeden zweiten Tag nur mal die Hälfte wert und dann wieder doppelt so viel oder so.
1: Viel zu
0: das will doch auch keiner.

0: Eis in the Sunshine. Vorschlag, wir bleiben jetzt um 11 vor 9 beim Thema Eis.
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0: 1,365 Kilo hat eine Kugel Eis, das ist der aktuelle Weltrekord. Also kein Eisbecher, sondern eine Kugel Erdbeereis, 1,365 Kilo. 1,90 Meter breit und 1,67 Meter quasi in der Höhe. Du kannst fast mithalten.
2: Ja, stimmt. Du hast recht. Ich bin nämlich 1,63 Meter groß. Aber ja, breit bin ich nicht so.
0: Nein,
2: also 1,90 bin ich nicht
0: breit. Nein, nicht. Aber wer bitte hat das ganze Eis gegessen?
2: Die Kugel ist aufgeteilt worden. Also wenn du damals jetzt wirklich hingefahren wärst, hättest du auch was abgekommen.
0: Vielleicht sollte man einen neuen Rekord starten. Wir suchen Eismacher, die Hanna in eine Riesenkugel Eis einfrieren wollen.
2: Was? Nein.
0: Was? Das finde ich super.
2: Da mag ich nicht mit.
0: Meldungen ab sofort hier bei Radio Rabella möglich.
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14: Im Studio Helene Feichtenhofer. Schönen guten Morgen. Mit dem Zugfahren liegt in Österreich weiter im Trend. Im letzten Jahr haben die Österreicherinnen und Österreicher 15,1 Milliarden Personenkilometer mit dem Zug zurückgelegt, zeigen aktuelle Zahlen der Schienencontrol. Das sind um 100 Millionen Kilometer mehr als noch im Jahr davor. Weil in den Iran-Verhandlungen nichts weitergeht, droht US-Präsident Trump dem Land nun wieder mit einem, wie er sagt, beispiellosen Wirtschaftskrieg. Hintergrund: Trump steht innenpolitisch stark unter Druck, weil er im Iran-Krieg seit Wochen keine Erfolge verbuchen kann. Und in den USA gibt es in 2,5 Monaten wichtige Zwischenwahlen. Fußball: in der Conference League Quali sind heute die Austria und Rapid im Einsatz. Rapid trifft auswärts ab 20.15 Uhr auf die Schotten von Hearts of Midlothian. Die Austria auswärts ab 21 Uhr auf Sporting Braga aus Portugal.
15: Es wird heute nass und ihr werdet sehr wahrscheinlich ein Gewitter sehen. Die Frage ist nur, wann? Guten Morgen, Wien 23 Grad, in St. Pölten 21, in Vöcklabruck 19. Und ja, momentan hauptsächlich im Salzkammergut, aber auch so zwischen Krems und dem Weinviertel hängen viele Wolken rum. Dazwischen einige Sonnenstunden für alle. Es wird heute sehr warm oder dann eben auch schwül am Nachmittag. 27 bis 33 Grad. Und genau dann wird es ordentlich clashen einmal. Ein Wärmegewitter kann teils heftig ausfallen, auch mit Starkregen. Also aufpassen.
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15: Hanna mit dem Radio Arabella Verkehrsupdate für euch. Donnerstagvormittag, alles chillig, oder was?
17: Ja, aktuell schaut's gut aus auf den Straßen. Es gibt jetzt keine längeren Staus. Wir zählen auf eure Infos 0664 820 2000.
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1: Hier ist der Mann, der gestern den Lotto-Jackpot geknackt hat. Nein, es ist doch nur Christian Trinkel.
2: Der Sechsfach-Jackpot Lotto Solo Sechser geht nach Niederösterreich.
3: 7 Millionen Euro, Wahnsinn.
2: Aber wisst was? Ihr habt auch was gewonnen. Wir alle. Ihr habt alle gewonnen, den Mehrmusikmorgen. Jetzt immer eine Stunde länger. Mehr Platz für wirklich gute Musik. Jeder einzelne Song ein Volltreffer. Ganz anders als beim Lotto. Das sind die 80er mit Bananarama. Guten Morgen.
3: Morgen.

0: ganz ehrlich, und ich meine das überhaupt nicht böse, sondern positiv überrascht. Ich hätte nicht geglaubt, dass die Radio Rebella Community so kreativ ist. Wir haben ja gesagt, es wird nur immer dieser Typ gesucht, der vor einem Monat im Lotto gewonnen hat.
1: Ja genau, 8-fach Jackpot, es geht um 12 Millionen Euro.
0: Der ist ja bis jetzt noch nicht aufgetaucht und wir wollen ja von unserer Community wissen, wir tauschen das quasi aus. Statt 12 Millionen Euro, 12 Millionen Punkt, Punkt, Punkt. Und Bernhard telefoniert die ganze Zeit und schaut auf WhatsApp, da kommt einiges Witziges rein.
2: Ha? Ja, und mir gefallen die ganzen Sachen, was da reinkommen.
0: Zum Beispiel Bitcoins haben wir schon gehabt.
1: Bitcoins, ja.
0: Das war wer gieriger. Die Bitcoins
1: Pflanzen?
0: Sind ein paar Milliarden.
1: Pflanzen,
0: ja, 12 Millionen Pflanzen. Ich meine,
1: okay.
0: Wir so
1: die Wasserrechnung
0: viele
1: enorm.
0: Ja. Deswegen, nächster Vorschlag von Andrea.
3: Ich hätte gern 12 Millionen Urlaubstage und würde natürlich auch viele davon weitergeben, verschenken. Das war so meine Idee.
0: Ja, wenn das ginge. Aber liebe Andrea, brauchst nur eine Chefin, die das Ganze dann freigibt auch.
1: Ah ja.
2: Das stimmt, ja.
1: Da wird schwierig.
0: Kann das schnell wer ausrechnen? Mit 12 Millionen Urlaubstagen kommt man doch sicher bis zum Lebensende, oder?
1: Bernie,
0: ich habe heute frei. Wäre cool.

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8: Donnerstagvormittag, gleich 9:30. Radio Arabella ist da und wettermäßig, ja, gibt's heute mal alles. Jetzt am Vormittag einige Sonnenstunden, schaut super aus, es wird sommerlich und es wird auch sehr warm. Am Nachmittag dann immer mehr Wolken und dann kommen die Gewitter daher bei 27 bis 33 Grad. Blitz, Donner, Starkregen und in Oberösterreich auch der ein oder andere Hagelschauer. Dazu teils echt stürmischer Wind für die ein oder andere Stunde. Also ein sehr abwechslungsreicher Tag, nur damit ihr alles mit habt, was ihr so braucht. Schirm, Gummistiefel und ein sicherer Parkplatz fürs Auto wäre Hit. Dann schauen wir, wie schnell ihr ins Parkhaus reinkommt, das Radio Arabella Verkehrsupdate.
9: Schnell, denn es gibt aktuell keine längeren Verzögerungen. Ihr kommt gut voran. Wir zählen auf eure Infos 0664 820 2000.
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12: Mit Florian Lee. St. Pölten ist wieder die musikalische Hauptstadt Europas. Dieses Wochenende steigt das Frequency, gestern der Warm-Up-Tag, heute geht der erste volle Festivaltag über die Bühne, unter anderem mit Sarah Larsson, Lord oder auch Cascada. Insgesamt erwartet der Veranstalter am Gelände des VAZ in St. Pölten 140.000 Fans. Eine ganz andere Partystimmung gibt es hingegen in Wien-Döbling. Da steigt das Wochenende der neue Stifter Kirtag mit bis zu 100.000 Besucherinnen. Deshalb ist das Sicherheitskonzept überarbeitet worden. Bei den Eingängen stehen Betonklötze und auch schwere Palmen sind als Hindernisse geplant. Die Polizei wird zum Beispiel mit Drohnen aus der Luft überwachen und auch private Securities sind im Einsatz. Großbrand gestern in Langenlebern. Die Feuerwehren mussten brennendes Stroh auf einem Feld löschen. Der Landwirt lagerte an dem Ort schon lange Zeit Strohballen. Gestern haben sie plötzlich Feuer gefangen. Warum ist noch unklar. Weil die Wasserversorgung schwierig war, hat der Einsatz sehr lange gedauert. Radio Arabella, neue Nachrichten wieder in einer halben Stunde.
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0: Donnerstagvormittag. Es ist 9.39 Uhr. Ihr steht auf mit dem Mehr Musik morgen auf Radio Rebella. Mit uns Christian Trinkl und Hanna Reisner. Und deswegen bitte jetzt nicht verwirrt sein. Wir telefonieren jetzt mit quasi einer Fastnamensvetterin von unserer Hanna. Und zwar mit Hanna Eisner. 21 Jahre jung, Raps an der Theier und jüngste Müllermeisterin im gesamten deutschsprachigen Raum. Guten Morgen, Hanna, und bitte, warum hast du dich entschieden, Müllerin zu werden?
1: Hallo. Das war durch einen Beitrag im Fernsehen. Es war einfach sehr sympathisch für mich, das ganze Umfeld. Und dann habe ich mir gedacht, ja, mache.
2: Ich stelle mir die Arbeit in so einer Mühle sehr schwer vor. Wie schaut denn da so ein typischer Arbeitstag aus?
1: Also sie ist auf jeden Fall sehr sportlich, aber so ein normaler Arbeitsalltag ist eigentlich viel Maschinen kontrollieren, dann natürlich das Mehl in 25 Kilo abpacken und einfach durchgehend alles kontrollieren, was so läuft. Also Qualitäten kontrollieren, Maschinen kontrollieren, genau.
0: Du, Hanna, also die Hanna am Telefon. Hanna Eisner, bist du schon ab und zu mal verwechselt worden oder angesprochen? Bist du die vom Radio, von Radio Rebella?
1: Ja, tatsächlich bin ich, also öfters einmal bin ich bis jetzt angesprochen worden und ich habe mir aber überhaupt nicht aufgehört.
2: Das finde ich jetzt lustig.
0: Bin ich ganz ehrlich. Warte, ich frage die andere. Hanna Reisner, bist du schon öfters angesprochen worden, ob du die Müllermeisterin aus Raps an der Theier bist?
2: Leider noch nie.
0: Ihr zwei, ihr hättet eine super Idee. Wie wär's denn, wenn ihr einmal tauscht? Für einen Tag. Hanna, du kommst aus Raps zu mir ins Studio und moderierst mit mir den Mehr Musik morgen und Hanna, du tust einmal ein paar Mehlsackel herumtragen.
2: Boah, Hanna, was sagst du dazu?
1: Hut ab, wenn du es schaffst.
2: Ja, ich sag's ja, wie soll ich das tragen?
0: Ja, das wollen wir ja sehen. Um das geht's ja. Du, aber was der Blöde im Radio reden ist auch nicht so einfach, wie man glaubt.
1: Das stimmt natürlich, ja.
2: Naja, also ich wäre dabei. Hanna?
1: Von mir aus? Gern.
0: Eisner tauscht mit Reisner. Das gefällt mir. Und wir checken dann, ob es irgendwem auffällt. Sowohl bei der Mehlqualität als auch hier im Radio.
2: Die Mehlqualität.
0: Ist ein bisschen gröber. Sind nur ein paar Schalen dabei
2: das
0: oder so.
2: Das macht doch nichts.
0: Du, da reden wir nochmal weiter. Das finde ich super. Und einstweilen weiter. Wie sagt man da? Gut Mehl? Gibt es einen Müllerspruch?
1: So ungefähr.
0: So ungefähr. Na schau, schenke da. Gut Mehl und schönen Tag noch dabei.
2: Danke, liebe Hanna.
1: Danke ebenfalls. Tschüss.

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6: Im Studio Helene Feichtenhofer. In Tirol hat die Polizei kräftig in neue Radartechnik investiert. Für 400.000 Euro wurden neue, hochmoderne mobile Radarmessgeräte angeschafft, die die alten ersetzen. Die modernen Geräte messen sehr genau und haben eine sehr geringe Messtoleranz. Eingesetzt werden sie in speziell ausgestatteten Fahrzeugen, stationär auf Stativen oder auch in flexiblen Radarboxen, um Rasern noch mehr den Kampf anzusagen. Tirol ist damit das erste Bundesland in Österreich, das diese Systeme der neuesten Generation flächendeckend im Einsatz hat. Wie den Bauern in der aktuellen Dürre helfen, darüber streitet die Regierung nach wie vor. Mittlerweile drohen diese Verhandlungen sogar zu scheitern. Es spießt sich am Klimagesetz und hier vor allem bei der Frage, bis wann Österreich klimaneutral werden soll. Im Entwurf fürs Gesetz ist 2040 als Ziel festgelegt, da legt sich aber der ÖVP-Wirtschaftsflügel quer. Aber auch Wirtschaftskammer und Industriellenvereinigung wollen von diesem Ziel nichts wissen. Heute soll es auf jeden Fall noch einmal einen Versuch für Gespräche über mögliche Dürrehilfen und das Klimagesetz geben. Für die Unica-Versicherung laufen die Geschäfte heuer bislang mehr als gut. Unterm Strich steht bislang ein Gewinn von 327 Millionen Euro. Vor allem private Krankenversicherungen würden weiter boomen. Die seien nach wie vor eines der stärksten nachgefragten Produkte in der österreichischen Versicherungswirtschaft generell.
7: Die Wolken haben sich größtenteils verzupft. Es ist sonnig bei aktuell 26 Grad in Linz, 25 in St. Pölten und 28 in Wien. Um die Mittagszeit herum hat die Sonne erstmal weiter Vorrang und es wird teils richtig schwül bei maximal 34 Grad. Dadurch können aber auch am Nachmittag Gewitter entstehen und Achtung, da kann es recht wild zugehen. Sturmböen und Hagel sind für heute Nachmittag möglich, vor allem in Oberösterreich.
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7: Kurz nach 10 Uhr und auf den Straßen ist alles paletti. Wir zählen auf eure Infos 0664 820 2000.
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7: In 143 Tagen ist Silvester. Den ersten Schoko-Nikolaus, den esst ihr schon in 108 Tagen. Und der Lieblingstag aller Horrorfans ist nur mehr 72 Tage entfernt. Halloween natürlich. Ja, die Zeit rennt nur so dahin, liebe Leute. Und der Sommer ist schon so ein bisschen im Homestretch. Wir machen was draus. Erstmal richtig gute Laune. Reggae-Feeling mit Inner Circle und einem 90er.
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4: 10.30 Uhr haben wir's und wir schauen nach Oberösterreich. Achtung bitte auf der A1 in Richtung Salzburg zwischen Mondsee und Thalgau. Da ist nach einem Unfall die Überholspur blockiert. Fahrt bitte vorsichtig, es entwickelt sich auch schon langsam ein Stau. Ansonsten ist alles gut, wir zählen auf eure Infos 0664 820 2000.
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5: Mit Florian Lee. Ab heute ist das Tabakgesetz strenger. Zum Beispiel ist es jetzt verboten, auf Spielplätzen Zigarettenstummel wegzuwerfen. Wer das trotzdem tut und dabei erwischt wird, zahlt 500€ Strafe. Mit Jahresende werden dann Einweg-E-Zigaretten verboten. Ein Megablitz sorgt in Wien für einen Stromausfall. In Favoriten ist beim Gewitter in der Nacht ein Blitz mit 159 kA eingeschlagen. Ein normaler Blitz kommt so auf 10 bis 30 kA. Durch den Einschlag gab es einen lokalen Stromausfall und eine Schrankenanlage der Bahn ist ausgefallen. Österreich hat eine neue Lottomillionärin. Der 6-fach-Jackpot ist gestern am Abend geknackt worden. Ein Mann oder eine Frau hat damit mehr als 7,3 Millionen Euro gewonnen. Der Schein ist in Niederösterreich aufgegeben worden. Radio Arabella, neue Nachrichten wieder in einer halben Stunde.
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0: Noch ist es warm, noch sind Sommerferien und deshalb unbedingt auch noch ausnutzen. Für Unternehmungen und vollbepackte Wochenenden, gespickt mit Erlebnissen und kleinen Mini-Abenteuern. Hallo auf Radio Arabella. Daniela, sag mal, wie ist denn die Lage bei dir jetzt in der Ferienzeit noch so?
1: Also das Stand in den Sommerferien ist besser als in der Schulzeit, weil einfach alles entspannter sind, die Kinder können länger schlafen. Der Tag ist viel relaxter, weil man besser planen kann als wie wenn die Kinder in der Schule sind, weil dann muss man die Kinder nicht abholen. Ja, und Ausflüge kann man natürlich auch mehr machen mit den Kindern. Also ich liebe die Ferien.
0: Sehr schön, das hört man richtig gut raus. Ja, und habt ihr denn was geplant fürs Wochenende?
1: Naja, steht an, dass man am Wochenende eben gemeinsam Ausflüge macht. Eventuell noch das Legoland für ein paar Tage. Alles nützen, sobald das Wetter passt.
0: Legoland war ich noch nie selber, aber ist sicher cool. Vielleicht, wahrscheinlich, hoffentlich auch für Erwachsene. Daniela macht es uns vor, Mini-Ausflüge und die Wochenenden noch so richtig genießen und ausnutzen, solange der Sommer noch Sommer bleibt.

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10: Im Studio Christina Adler. In Europa, aber auch in Österreich wird immer öfter mit Karte statt mit Bargeld bezahlt. Das zeigt eine Umfrage der Europäischen Zentralbank. Viele Geschäfte, Restaurants und Hotels setzen verstärkt auf diesen Trend, etwa mit Selbstbedienungskassen. Ein Viertel der befragten Unternehmen hat zuletzt in solche Systeme investiert und herkömmliche Kassen reduziert. Die EZB sieht diesen Trend aber kritisch und fordert, dass Bargeld auch in Zukunft fixer Bestandteil des Zahlungsverkehrs bleiben muss. Bahnfahren liegt in Österreich weiterhin im Trend. Die Fahrgäste wünschen sich aber auch Verbesserungen. Das zeigt der aktuelle Bahntest des Verkehrsclubs Österreich. 4 von 10 Fahrgästen finden, dass das Preis-Leistungs-Verhältnis schlechter geworden ist. Außerdem ärgern sich viele vor allem dann, wenn Züge zu spät kommen oder ausfallen und Fahrpläne oft nicht aufeinander abgestimmt sind. Und Formel 1. Max Verstappen bleibt Red Bull auch langfristig erhalten. Der vierfache Formel 1-Weltmeister hat seinen Vertrag vorzeitig verlängert, und zwar bis zur Saison 2030. Damit sind Spekulationen über einen möglichen Wechsel erst einmal vom Tisch. Verstappen fährt seit 2016 für den österreichisch-englischen Rennstall und hat bisher 71 Grand Prix-Siege eingefahren.
11: Die Sonne hat übernommen und treibt die Temperaturen langsam aber doch nach oben. 26 Grad in Steyr, 27 in St. Pölten und mittlerweile sogar schon 31 in Wien. So geht's auch erstmal weiter, bis es richtig heiß und schwül wird mit um die 34 Grad. Dann im Laufe des Nachmittages entwickeln sich Hitzegewitter und die können vor allem in Oberösterreich heftig ausfallen mit Hagel und Sturmböen. Also bringt eure Lieblingspflanzerl nach Möglichkeit noch in Sicherheit.
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11: Kurz nach 11, wir schauen nach Oberösterreich. Da gibt es eine Sperre auf der L532 zwischen Auftering und Hörsching nach einem Unfall. Ihr könnt über die B133 ausweichen. Die Unfallstelle auf der R1 in Richtung Salzburg zwischen Mondsee und Thalgau ist nach einem Unfall jetzt eben geräumt. Der Stau löst sich auch schon wieder auf und es geht gut voran. Wir zählen auf eure Infos 0664 820 2000.
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11: In der Werkstatt, im Büro und im Lager, da strahlt der Sonnenschein gerade durch die Fenster rein.

es wird auch schon wieder ganz schön warm, teilweise sogar schwül. Deshalb passt der Hit jetzt hier ganz gut zum Feeling. Tropical Feeling nämlich kommt durchs Radio direkt zu euch. Das ist Caribbean Queen, ein 80er.

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5: Ganz kurz vor knapp vor 11.30 Uhr haben wir es und wir schauen als erstes nach Wien. A4 stadteinwärts zwischen dem Knoten Trazer und der Stadionbrücke ist nach einem Unfall eine Spur gesperrt und deshalb gibt es auch schon Stau. Weiter geht's nach Niederösterreich. Bitte aufpassen, auf der A2 in Richtung Wien zwischen Köttingbrunn und Bad Vöslau steht ein brennendes Fahrzeug am Pannenstreifen. Da geht's nur langsam und vorsichtig vorbei. Ansonsten alles gut auf den Straßen. Wir zählen auf eure Infos. 0664 820 2000.
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7: Mit Florian Lee. Leopoldsdorf in Niederösterreich soll ein zweites Rechenzentrum bekommen. Ein erstes soll ja ab 2027 gebaut werden. Da gab es bereits viel Kritik. Jetzt hat der ÖVP-Bürgermeister bestätigt, dass in der Nähe ein zweites gebaut werden soll. Die Grünen kritisieren das. Vor allem Lärm sei für die Bevölkerung eine Belastung. Die Hitze diesen Sommer tut den Freibädern gut. Im Großen und Ganzen verzeichnen die Bäder ein Plus im Vergleich zum Vorjahr. Besonders groß ist es zum Beispiel in Oberösterreich im Erlebnisbad Ostermietzing im Bezirk Braunau. Da sind heuer um 60% mehr Menschen baden gegangen als noch vergangenen Sommer. In Wien geht der Test für die Scan-Cars in die nächste Phase. Die sollen in Zukunft bei der Parkraumüberwachung helfen. Bisher haben die Kameras auf den Autos nur die Kennzeichen erfasst. Das hat in 90% der Fällen geklappt. Jetzt werden die Daten mit jenen der Parkpickel synchronisiert. Start für die Scan-Cars ist für Ende 2026 geplant. Radio Arabella, neue Nachrichten wieder in einer halben Stunde.
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Radio Arabella am Donnerstagvormittag. Und liebe Tech- und KI-Fans da draußen, ihr müsst jetzt ganz stark sein. Für manche ist es der tägliche Lebensbegleiter und ja, vielleicht sogar der beste Freund, wenn es um allgemeine Fragen oder auch Spezialfragen geht. ChatGPT.

0: der erste KI-Assistent, der der Öffentlichkeit gratis zugänglich gemacht worden ist, dreht den Hahn zu. Ja, also nicht komplett, aber das hier.
1: Hallo, ich bin ChatGPT. Was kann ich für dich tun?
0: Das hier wird in Zukunft nicht mehr so günstig bleiben, wie es bisher war. Ab dem 24. August schaltet der meistgenutzte KI-Chatbot der Welt nämlich Werbung für Gratis-Profile in Deutschland, in Österreich, in Italien und in vielen anderen europäischen Ländern ein. Die tauchen dann einfach so zwischen den Chats auf. Wer das nicht möchte, muss die Brieftasche zücken und wird gebeten, sich ein Premium-Abo zu holen. Tja, aber vielleicht ist es ja gar nicht so schlecht, weil, sind wir ehrlich, es artet schon manchmal ein bisschen aus mit dieser KI und vielleicht sorgt diese Entwicklung dafür, dass wir uns unser Handy wieder mal öfter auf die Seite legen und uns vielleicht stattdessen stundenlang wieder mit unseren Freunden streiten, wer denn jetzt wirklich recht hat, anstatt nach der schnellen Antwort zu suchen.
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7: Im Studio Christina Adler. In Europa, aber auch in Österreich wird immer mehr bargeldlos bezahlt. Das zeigt eine Umfrage der Europäischen Zentralbank. Viele Geschäfte, Restaurants und Hotels setzen verstärkt auf diesen Trend, etwa mit Selbstbedienungskassen. Ein Viertel der befragten Unternehmen hat zuletzt auch in solche Systeme investiert und herkömmliche Kassen reduziert. Die EZB sieht den Trend aber kritisch und fordert, dass Bargeld auch in Zukunft fixer Bestandteil des Zahlungsverkehrs bleiben muss. In Wien hat die Polizei bei einer Schwerpunktaktion gegen Jugendkriminalität 5 Menschen festgenommen. Es hat außerdem zahlreiche Anzeigen gegeben. Jugendliche, oft auch Kinder, die kriminell sind, werden in Österreich immer mehr zum Problem, sagt vor kurzem Innenminister Gerhard Karner. Die Regierung plant deswegen Gefängnisse light für Straftäter, die noch strafunmündig sind, wie die Auszeit-WG, die es derzeit schon in Wien gibt. Außerdem soll das schon lange angekündigte Messertrageverbot nun auch bald wirklich Österreich weit kommen. Ab heute gelten strengere Gesetze, was Nikotinprodukte angeht. Einerseits darf man Nikotinbeutel erst ab 18 Jahren kaufen. Andererseits ist es ab sofort verboten, auf Spielplätzen Zigarettenstummel wegzuwerfen. Wer erwischt wird, zahlt bis zu 500 Euro Strafe. Das Gesetz soll vor allem Kinder schützen. Ende des Jahres werden dann Einweg-E-Zigaretten verboten.
8: Schönstes Wetter mit strahlendem Sonnenschein momentan bei 26 Grad in Wels, 29 in Krems und 31 schon in Wien. Deckt eure Gartenmöbel ab bitte und packt eure Autos unter das Dach. Am Nachmittag wird es vor allem in Oberösterreich ziemlich stürmisch mit Gewittern und teilweise auch Hagel. In und rund um Wien wird es nicht ganz so heftig. Es kann aber auch regnen und gewittern mit schwülen Temperaturen um die 34 Grad. Morgen ist da schon deutlich unbeständiger der Tag. Meist bewölkt und auch Regen ist immer wieder mit dabei. Dazu Höchstwerte zwischen 24 bis 30 Grad.
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8: Es ist kurz nach 12 und da schauen wir nach Wien. A4 stadteinwärts zwischen dem Knotenprater und der Stadionbrücke. Da ist die Unfallstelle mittlerweile geräumt. Es geht wieder gut voran und der Stau löst sich auf. Ansonsten auch alles fein. Wir zählen auf eure Infos. 0664 820 2000.
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8: Es ist wieder Zeit für die Frage aller Fragen.
10: Und? Habt schon Mittagessen?
8: Mittagszeit in Österreich. Wo gehen wir hin? Was soll man bestellen? Hier im Sender trifft gerade soeben die Asia-Food-Bestellung ein. Es duftet fast bis ins Studio herein. Das bedeutet, die Redaktion ist gleich wieder menschenleer. Aber keine Sorge, ich halte natürlich die Stellung mit euch. Gemeinsam mit Genesis und einem 90er.

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5: Kurz nach 12.30 Uhr und da schaut's gut aus auf den Straßen. Es ist nichts los, ihr kommt gut voran. Wir zählen auf eure Infos. 0664 820 2000.
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7: Mit Florian Lee. Das Leben in Wien wird teurer. Ab Neujahr steigen die Gebühren für Wasser, Kanal und Müllabfuhr um bis zu 4,6%. Grund dafür ist die gesetzliche Valorisierung. Wenn die Teuerung über 3% liegt, muss erhöht werden. Das war jetzt der Fall. Zuletzt sind die Preise Anfang 2025 gestiegen. Eine Strafe gegen einen Raser ist jetzt bestätigt worden. Der Mann ist auf einer Autobahn in Niederösterreich in der 80er-Zone um 44 km/h zu schnell gefahren. Er hat dagegen Einspruch gelegt, ist aber vor dem Landesverwaltungsgericht Niederösterreich gescheitert. Jetzt muss er die 350 Euro Strafe plus 70 Euro Gebühren wegen der Beschwerde zahlen. Europacup-Einsatz für die zwei Wiener Fußballvereine am Abend. Im Playoff der Conference League geht es sowohl für die Austria als auch Rapid um den Einzug in die Ligaphase. Beide Teams spielen auswärts, die Favoriten in Portugal gegen Sporting Braga, die Hütteldorfer in Schottland gegen Heart of Midlothian. Die Rückspiele gibt es nächsten Donnerstag. Radio Arabella, neue Nachrichten wieder in einer halben Stunde.
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0: Circa 3,73 Millionen Freiwillige arbeiten in Österreich für den guten Zweck, freiwillig und unbezahlt. Und dieses freiwillige Gutes tun wird jetzt endlich einmal richtig anerkannt.
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0: Dieses Jahr wird nämlich zum ersten Mal der Wiener Freiwilligenpreis verliehen. Ehre gilt, wem Ehre gebührt, und es ist ja auch wirklich Zeit, dass wir ganz groß Danke sagen für die Leistung, die in diesem Land freiwillig erbracht wird. Menschen, Vereine und Projekte, die sich für das Allgemeinwohl einsetzen, werden hier ausgezeichnet. Ob im Sozialbereich, bei der Feuerwehr oder im Umweltschutz, alle werden mit einbezogen, genauso wie es sich gehört. Bis zum 6. September könnt ihr noch fleißig nominieren. Also falls ihr jemanden kennt, der oder die so eine Auszeichnung wirklich verdient hat, dann husch husch, ran an die Tasten und fleißig nominieren.
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1: Im Studio Christina Adler. 2 von 3 Österreicherinnen und Österreicher verbringen mehr als 2 Stunden täglich am Smartphone. Das zeigt eine neue Deloitte-Studie. Gleichzeitig zeigt sich aber auch ein Wunsch nach digitaler Balance. Jede 2. Person zwischen 14 und 29 Jahren möchte die tägliche Bildschirmzeit reduzieren. Experten raten dazu, besonders in der Zeit nach dem Aufstehen in der Früh und kurz vor dem Schlafengehen das Handy bewusst wegzulegen. Neffentrick, Liebesbetrug, Phishing-Mails oder SMS. Diese und andere Betrugsmaschen haben in Österreich im vergangenen Jahr einen Schaden von mehr als 150 Millionen Euro verursacht. Die Info von der Österreichischen Nationalbank. Die Täter gehen dabei immer raffinierter vor und versuchen ihre Opfer mit verschiedenen Tricks, um ihr Geld zu bringen. Die Polizei warnt deshalb davor, bei ungewöhnlichen Geldforderungen vorsichtig zu sein. Bahnfahren liegt in Österreich weiterhin im Trend. Die Fahrgäste wünschen sich aber auch Verbesserungen. Das zeigt der aktuelle Bahntest des Verkehrsclubs Österreich. 4 von 10 Fahrgästen finden, dass das Preis-Leistungs-Verhältnis schlechter geworden ist. Außerdem ärgern sich viele vor allem dann, wenn Züge zu spät kommen oder ausfallen und Fahrpläne oft nicht aufeinander abgestimmt sind.
2: 28 Grad jetzt in Linz, 29 in St. Pölten und mittlerweile 32 in Wien. Noch gibt's strahlenden Sonnenschein so gut wie überall. Mit der Hitze am Nachmittag von bis zu 34 Grad kann's aber noch ziemlich scheppern, wie man in Kärnten sagen wird, also krachen. Gewitter vor allem in Oberösterreich, auch mit Hagel und Sturmböen. Bitte seid da gewappnet. Morgen ist es insgesamt ziemlich unbeständig, meist bewölkt und immer wieder Regen ist mit dabei. Sonnenschein geht sich kaum aus. Dazu 24 bis 30 Grad.
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2: Kurz nach 13 Uhr und im Straßenverkehr läuft alles gut. Wir zählen auf eure Infos 0664 820 2000.
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2: Wir starten rein in die 2. Tageshälfte mit Sonnenschein und guter Laune Mucke. Elisa Kanner hier für euch. Frischer Wind und 80er Energy. Und dafür reichen genau 3 Buchstaben. Das ist A, B, C. Schönen Nachmittag.

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5: Kurz vor 13:30 haben wir es und da richten wir unseren Blick nach Wien auf die A22 in Richtung Wien bei Stockerau. Da ist bei Stockerau Mitte ist ein Unfall passiert. Ihr kommt nur langsam daran vorbei und es entwickelt sich schon langsam ein Stau. Und da ist natürlich nicht die Rede von Wien, sondern von Niederösterreich. Wir zählen auf eure Infos 0664 820 2000.
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0: Mit Florian Lee. In Winzendorf im Bezirk Wiener Neustadt läuft nach einer Explosion ein Großeinsatz. Dichter schwarzer Rauch und eine riesige kilometerweit sichtbare Rauchsäule haben sich rasch gebildet. Insgesamt sind 12 Feuerwehren und weitere Rettungskräfte vor Ort. Mindestens 3 Personen konnten bereits gerettet und verletzt ins Spital gebracht werden. Laut ersten Infos ist das Gebäude einer Pyrotechnikfirma gegen Mittag explodiert. Warum, steht noch nicht fest. Bei einer Polizeiaktion gegen Jugendkriminalität in Wien gab es 5 Festnahmen, außerdem zahlreiche Anzeigen. Kriminelle Jugendliche beschäftigen die Regierung generell, deswegen werden Gefängnisse für Strafunmündige geplant, wie zum Beispiel die Auszeit-WG in Wien. Und auch das bereits angekündigte Messertrageverbot soll österreichweit umgesetzt werden. Ein LKW-Fahrer rettet einer Frau das Leben nach einem Unfall. Die 25-Jährige ist im Bezirk Perg von der regennassen Fahrbahn abgekommen und fast in einen Fluss gerutscht. Ein nachkommender LKW-Fahrer ist sofort stehen geblieben, konnte die Frau bergen und hat rasch erste Hilfe geleistet. Er ist bei ihr geblieben, bis die Einsatzkräfte da waren. Jetzt ist die Frau im Krankenhaus. Radio Arabella, neue Nachrichten wieder in einer halben Stunde.
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0: Ich habe wirklich keine Ahnung, was da im Hintergrund falsch rennt, dass sowas passieren konnte. Da hat jemand aus der Steiermark 12 Millionen Euro im Lotto-Jackpot geknackt und nach 4 Wochen noch immer nicht abgeholt. Hallo auf Radio Arabella. Also entweder muss es dem der Gewinnerin viel zu gut gehen oder so ein paar Mille sind irgendwie nimmer attraktiv genug. Was in der Welt, haben wir uns gefragt und euch auch. Wäre denn besser als 12 Millionen Euro? Die Radio Arabella Community steht Rede und Antwort. Julia, was hättest du denn lieber?
1: Ich hätte, glaube ich, lieber 12 Millionen Zimmerpflanzen. Sie ist ja prinzipiell, sie leben, man braucht dann keine zusätzliche Deko. Also sie sind eigentlich tatsächlich nützlich. Ich glaube, ich würde dann einfach irgendwie so ein Gießsystem selber bauen, dass ich das einfach dann direkt an die Wasserleitung anschließe und dass das dann automatisch gegossen wird.
0: Ja, selbst ist die Frau, weil ich glaube, sowas wirst du schon brauchen bei 12.000 Pflanzen. Aber die Luft in deiner Wohnung wäre sicher 1A. Andrea, was würdest du dir wünschen?
2: Ich hätte gern 12 Millionen Urlaubstage und würde natürlich auch viele davon weitergeben, verschenken. Das war so meine Idee.
0: Gute Idee, sehr großzügig. Andrea, vielleicht willst du mir auch welche abgeben. Ich glaube, diese Idee ist bisher unschlagbar. 12.000 Urlaubstage würde ich auch sofort nehmen. Na, vielleicht schlage ich das meinem Chef gleich einmal vor. Entschuldigt mich bitte kurz.
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22: Im Studio Christina Adler. Aktuell läuft ein Großeinsatz der Feuerwehr im niederösterreichischen Winzersdorf im Bezirk Wiener Neustadt. Bilder auf Social Media zeigen eine große Rauchsäule, mehrere Explosionen.

0: Waren zu hören. Nach ersten Infos soll eine Pyrotechnikfirma brennen. Mindestens ein Mensch soll verletzt ins Krankenhaus gebracht worden sein. Was da genau passiert ist, ist zum aktuellen Zeitpunkt noch unklar. An der Adria und in Norditalien wird vor heftigen Unwettern gewarnt. Laut Geosphere Austria werden Starkregen, Hagel und schwere Sturmböen erwartet. Sogar Tornados sind möglich. Die Gewitter ziehen im Laufe des Tages weiter Richtung Slowenien, Kroatien und auch nach Kärnten bis in die Steiermark. Urlauber in der Region sollen deshalb die Wetterwarnungen und Hinweise der Behörden beachten. Und Fußball. Fanorganisationen auf der ganzen Welt haben nun Petitionen für den Rücktritt von FIFA-Boss Infantino gestartet. Die Organisationen kritisieren, dass der FIFA-Präsident die WM an private Investoren verkaufen wollte. Dem Aufruf haben sich die Dachorganisationen von Europa, Afrika und Nordamerika sowie 40 nationale Vereinigungen angeschlossen. Sie fordern gleichzeitig eine Reform des Fußball-Weltverbands.
1: Ja, so schnell kann es gehen. Der Himmel färbt sich gerade wieder grau ein und hier und da regnet es auch schon. In und rund um Wien dauert es damit noch ein bisschen bei aktuell 32 Grad in der Hauptstadt. 27 sind es bei euch in Vöcklabrück und 33 in Mistelbach. Je weiter wir nach Oberösterreich schauen, desto dunkler ist da der Himmel. In den nächsten Stunden kommen überall vermehrt Wolken dazu und dann kommt das Sommergewitter und das entlädt sich dann. Da entlädt sich die Hitze. So, ich empfehle bitte zu Hause draußen alles abzudecken, was nur geht. In Oberösterreich vor allem kann es nämlich auch Hagel und starke Sturmböen geben.
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1: Es ist kurz nach 14 Uhr und wir starten in Niederösterreich. A22 in Richtung Wien, kurz nach Stockau Mitte, ist wegen eines Unfalls der linke Fahrstreifen gesperrt. Es gibt schon einen langen Stau bis zum Knoten Stockau und auch auf die S5 zurück. Ihr braucht da mindestens 30 Minuten länger. Und in Wien auf der Brünnerstraße an der Kreuzung mit der Abfahrt von der Nordbrücke sorgen Bauarbeiten für Stau. Hier braucht ihr 10 Minuten länger. Ansonsten alles gut. Wir zählen auf eure Infos. 0664 820 2000.
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1: Kurz nach 14 Uhr. Jetzt kann man eigentlich schon solche Sätze fallen lassen wie: Ach, das erledige ich morgen. Oder: Was Neues anfangen zahlt sich jetzt auch nicht mehr aus. Ja, recht habt's. An so einem Donnerstag darf man es auch mal ruhig ein bisschen entspannter angehen lassen ab nachmittags. Und da habe ich genau den richtigen Song dazu. Das ist Bon Jovi mit einem total schönen 90er.

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2: Also, ich finde, das schönste Geräusch im Sommer ist, wenn man ein Glas trinkt und da sind Eiswürfel drinnen und dann läutet man mit den Eiswürfeln so am Glasrand entlang. Das ist das schönste Geräusch im Sommer.

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11: Es ist Punkt 14.30 Uhr. Wir schauen nach Niederösterreich. Eine gute Nachricht für die A22 in Richtung Wien. Die Unfallstelle kurz nach Stockerau Mitte ist geräumt und es geht wieder gut voran. Und da schauen wir auch gleich noch mal kurz nach Wien. Im 19. Bezirk ist die Durchfahrt von Neustift am Walde gesperrt. Grund ist der Neustift.

0: Stifter Kirtag, ihr werdet da umgeleitet und die Sperre hält bis Montag um 6 Uhr früh an. Wir zählen auf eure Infos 0664 820 2000.
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3: Mit Florian Lee. In Niederösterreich läuft der Großeinsatz in Winzendorf weiterhin. Das Gebäude einer Pyrotechnikfirma ist explodiert. Anrainer haben gegen Mittag mehrere Explosionen gehört. Mehrere Feuerwehren und Einsatzkräfte sind vor Ort. Zumindest 3 Personen wurden verletzt ins Krankenhaus gebracht. Wie es zu den Explosionen kam, ist noch nicht klar. Ein vermisster Radfahrer im Bezirk Welsland ist tot aufgefunden worden. Der 75-Jährige war am Abend mit dem Fahrrad unterwegs, ist aber nicht zu Hause angekommen. Die ganze Nacht wurde nach ihm gesucht. In der Früh hat ein Bauarbeiter seine Leiche auf einem Schotterweg gefunden. Er dürfte bei einem Sturz ums Leben gekommen sein. Und eine Serientaschendiebin in Wien ist gefasst worden. Insgesamt soll die 41-Jährige ihre Finger 30 Mal in fremden Taschen gehabt haben. Gesamtschadensumme 26.000 Euro. Die Polizei hat sie observiert und dann verhaftet. Radio Arabella, neue Nachrichten wieder in einer halben Stunde.
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0: Radio Arabella hier am Donnerstagnachmittag. Ich bin Elisa Karner und bei mir im Studio jetzt auch schon Pascal Sommer.
1: Hallo.
0: Hallo Pascal. Kurze Frage, sag mal, wie stehst du eigentlich zu Spinnen?
1: Elisa, was ist das bitte für eine Frage? Also ich stehe nicht zu Spinnen, sondern ich habe riesige Angst.
0: Dann bist du in guter Gesellschaft.
1: Ach, jetzt. Du auch?
0: Ja, ja, ich habe nur ziemlich blöde Nachrichten dann für dich und mich. Ist dir schon aufgefallen, dass in Österreich relativ warm ist? Zur
1: es
0: Zeit
1: ist sehr heiß.
0: Ein bisschen wärmer geworden ist. Mhm. Ja, rate mal, wem das sehr gut gefällt.
1: Den Spinnen?
0: Den großen
1: Nein.
0: Spinnen.
1: Oh Gott.
0: Richtig, die fühlen sich besonders wohl bei uns, wandern zu uns aus dem Süden.
1: Ja.
0: Zum Beispiel die schwarzbäuchige Tarantel macht sich ein bisschen breit bei uns. Aber eher im Süden, das heißt, wenn du mal in Kärnten Urlaub machst, dann...
1: Ich glaube, ich werde nie wieder nach Kärnten reisen. Aber wie hat die Spinne nochmal bitte geheißen? Die schwarzbäuchige
0: Tarantel. Ja.
1: Das ist aber ein süßer Name. Klingt irgendwie jetzt nicht so schlimm.
0: Man kann sich schön reden. Also, es kommen jetzt harte Zeiten auf uns zu, Pascal, oder auf unsere Papas, wenn die dann alle kommen müssen und die Spinnen vertreiben müssen.
1: Papa, ich rufe dich dann an, wenn die schwarzbäuchige Tarantel bei mir in der Wohnung ist.

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7: Im Studio Christina Adler. Aktuell läuft ein Großeinsatz der Feuerwehr im niederösterreichischen Winzersdorf im Bezirk Wiener Neustadt. Bilder auf Social Media zeigen eine große Rauchsäule, mehrere Explosionen waren zu hören. Nach ersten Infos soll eine Pyrotechnikfirma brennen. Mindestens ein Mensch soll verletzt ins Krankenhaus gebracht worden sein. Was da genau passiert ist, ist zum aktuellen Zeitpunkt noch unklar. An der Adria und in Norditalien wird vor heftigen Unwettern gewarnt. Laut Geosphere Austria werden Starkregen, Hagel und schwere Sturmböen erwartet. Sogar Tornados sind möglich. Die Gewitter ziehen im Laufe des Tages weiter Richtung Slowenien, Kroatien und auch nach Kärnten bis in die Steiermark. Urlauber in der Region sollen deshalb die Wetterwarnungen und Hinweise der Behörden beachten. Und Fußball. Fanorganisationen auf der ganzen Welt haben nun Petitionen für den Rücktritt von FIFA-Boss Infantino gestartet. Die Organisationen kritisieren, dass der FIFA-Präsident die WM an private Investoren verkaufen wollte. Dem Aufruf haben sich die Dachorganisationen von Europa, Afrika und Nordamerika sowie 40 nationale Vereinigungen angeschlossen. Sie fordern gleichzeitig eine Reform des Fußball-Weltverbands.
8: Huch! Wer hat denn hier das Licht abgedreht? Es ist draußen richtig schwarz und dunkel. Die Wolken sind dicht. Es kann jetzt so richtig scheppern, gerade mit dabei Starkregen, Hagel und Sturmböen. Die aktuellen Temperaturen dazu relativ schwül noch. In Wien aktuell 32 Grad, Linz 28 und in St. Pölten haben wir aktuell 30 Grad noch. Am Abend und in der Nacht sind dann weiterhin Regenschauer und Gewitter unterwegs, weiterhin auch Unwetter gefahren. Erst im Laufe der Nacht beruhigt sich das Wetter dann und es kühlt ab auf bis zu 15 Grad. Morgen am Freitag dann unbeständig.

0: wolkig und nicht mehr so heiß. Viele dichte Wolken sind unterwegs. Die Sonne schafft es wirklich nur selten durch mit maximal 30 Grad.
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0: Um gleich 2:02 und da ist einiges los auf den Straßen. Wir starten in Niederösterreich. S1 Richtung Vösendorf zwischen Rannersdorf und der Wiener und niederösterreichischen Landesgrenze. Unfall, Pannenstreifen und erster Fahrstreifen sind hier gesperrt. A21 Richtung Vösendorf zwischen Meierling und Heiligenkreuz im Baustellenbereich steht ein defektes Fahrzeug. Pannenstreifen und erster Fahrstreifen sind hier aktuell gesperrt. Weiter geht's nach Wien, A23 Richtung Inzersdorf. Hier gibt's Stau zwischen den Städten und dem Knoten Prater. Genauso wie in die Gegenrichtung, Richtung Kagran zwischen Favoriten und Handelskei. Dann eine Meldung von der A23 noch einmal Richtung Altmannsdorf zwischen Favoriten und der Altmannsdorfer Straße. Aktuell starker Regen, bitte hier das Tempo anpassen. Genauso wie auf der A2 in beiden Fahrtrichtungen kurz vor der Wiener niederösterreichischen Landesgrenze. Da ist nämlich gerade Aquaplaning gefahren. Wir zählen auf eure Infos 0664 820 2000.
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0: Heute genau vor einem Jahr ist er das erste Mal in Österreich aufgetaucht. Ja, der Elch Emil, der war dann irgendwie einige Wochen bei uns unterwegs, wir können uns alle erinnern. Und ein Jahr danach frage ich mich schon, Emil, wo bist du jetzt eigentlich? Du hast dich schon ewig nicht mehr bei uns gemeldet, antwortest auf keine Nachrichten, hebst nicht ab, wenn wir anrufen. Also Emil, bitte meld dich vielleicht mal wieder. Wir würden uns sehr freuen. Einfach mal so ein Hallo auf Elchisch.
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0: Er wirkt ja eigentlich so wie der richtige Rocker. Zigaretten, aufgeknöpftes Hemd. Aber lebt eigentlich super gesund. Lenny Kravitz lebt nämlich vegan. Also der nächste Song bei uns in der Playlist kommt garantiert ohne tierische Produkte aus. Eat Ain't Over Till It's Over gibt's um kurz nach 3:30 auf Radio Rabella.
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3: Um 3:30 und da starten wir in Niederösterreich. A21 Richtung Füsendorf zwischen Meierling und Heiligenkreuz im Baustellenbereich steht ein defektes Fahrzeug. Pannenstreifen und erster Fahrstreifen sind hier gesperrt. Weiter geht's auf die S1 Richtung Füsendorf zwischen Schwechat Ost und der niederösterreichischen Wiener Landesgrenze, aktuell 5 Kilometer Stau. Und A4 Richtung Wien zwischen Knoten Schwechat und Raststation Simmering, aktuell auch Stau. Länger dauert's außerdem in Wien auf der A23 Richtung Inzersdorf zwischen den Städten und dem Knoten Prater, in die Gegenrichtung, also Richtung Kagran, zwischen Knoten Inzersdorf und Handelskei, und

0: dauert auch länger. Stop and Go auf der A22 statt einwärts zwischen Reichsbrücke und Knoten Kaisermühlen. Wir zählen auf eure Infos. 0664 820 2000.
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3: Mit Florian Lee. Der Brand in Winzendorf ist unter Kontrolle. Gegen Mittag ist es bei der Pyrotechnikfirma Astotec zu einer Explosion gekommen. 13 Feuerwehren mit über 100 Feuerwehrleuten waren im Einsatz. Jetzt müssen nur noch Glutnester gelöscht werden. Wie es zur Explosion kam, ist noch unklar. 3 Menschen sind im Krankenhaus, eine Person davon schwer verletzt. Über 100 Menschen werden vom Kriseninterventionsteam betreut. Das Leben in Wien wird teurer. Ab Neujahr steigen die Gebühren für Wasser, Kanal und Müllabfuhr um bis zu 4,6%. Grund dafür ist die gesetzliche Valorisierung. Wenn die Teuerung über 3% liegt, dann muss erhöht werden. Das war jetzt der Fall. Zuletzt sind die Preise Anfang 2025 gestiegen. Die große Mehrheit der Menschen in Österreich, 2/3, verbringt mehr als 2 Stunden pro Tag am Handy. Das sagt eine Umfrage von Deloitte. Gleichzeitig will aber die Hälfte aller zwischen 14 und 29 die Screentime reduzieren. Besonders beim Aufwachen und Schlafen gehen sollte das Handy bewusst weggelegt werden. Radio Arabella, neue Nachrichten in einer halben Stunde.
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Radio Rabella hier am Donnerstagnachmittag und es ist das royale Comeback des Jahres. Harry und Meghan kommen mit den Kindern zurück nach Großbritannien. Laut Medienberichten. Der Umzug läuft anscheinend schon, jetzt gerade im August. Die Kinder sollen ab September wieder in den britischen Schulen sein. Das Verhältnis zur royalen Familie bleibt trotzdem weiterhin so richtig angespannt. Sie kehren aber trotzdem nicht zu den royalen Pflichten zurück. Das wollen sie anscheinend nicht. Ich finde es total spannend, weil sind die nicht 2020 erst mit Ach und Krach in die USA ausgewandert, weil die Stimmung so schlecht war mit der royalen Familie? Haben dort in Kalifornien gelebt mit der Sonne. Also wirklich die große Frage, warum ziehen Harry und Meghan wieder zurück nach Großbritannien? Wegen dem Essen wird es nicht sein. Das ist jetzt nicht so besonders in Großbritannien. Und das Wetter anscheinend auch nicht, ne?

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6: Mit Christina Adler. Zugfahren liegt bei den Österreicherinnen und Österreichern im Trend. Die Fahrgäste wünschen sich aber Verbesserungen, zeigt der neue Bahntest des Verkehrsclubs Österreich. Christian Kratzer vom VCÖ.
7: Die Fahrgäste wünschen deutliche Verbesserungen beim Bahnfahren in Österreich. 4 von 10 Fahrgästen sehen Verschlechterungen beim Preis-Leistungs-Verhältnis in den vergangenen 12 Monaten. Zugausfälle, Störungen, aber auch mangelnde Abstimmung von Bus und Bahn und Unpünktlichkeit.
6: Insgesamt haben Menschen in Österreich im vergangenen Jahr aber 100 Millionen Kilometer mehr Strecke mit der Bahn zurückgelegt. Das zeigt sich auch im Bahntest, wo rund 3 von 10 Fahrgästen sagen, dass sie mehr mit dem Zug gefahren sind als früher. Nach einer Explosion in einer Pyrotechnikfirma in Winzendorf in Niederösterreich ist es heute Nachmittag zu einem Großeinsatz der Feuerwehr gekommen. Eine schwer verletzte Person musste ins Spital gebracht werden. Mittlerweile ist der Brand unter Kontrolle, die Nachlöscharbeiten dauern aber noch an. Wie es genau zur Explosion gekommen ist, ist derzeit noch unklar. Ab heute gelten strengere Gesetze, was Nikotinprodukte angeht. Einerseits darf man Nikotinbeutel erst ab 18 Jahren kaufen.

0: Andererseits ist es ab sofort verboten, auf Spielplätzen Zigarettenstummel wegzuwerfen. Wer erwischt wird, zahlt bis zu 500 Euro Strafe. Das Gesetz soll vor allem Kinder schützen. Ende des Jahres werden dann Einweg-E-Zigaretten verboten. Nicht nur E-Autos oder Busse, auch Flugzeuge sind mittlerweile schon mit Elektroantrieb unterwegs. Die schwedische Firma Heart Aerospace hat mit der Heart X1 einen 27-minütigen Testflug in den USA absolviert. Das Flugzeug ist gut 23 Meter lang und bietet Platz für rund 30 Passagiere. Das geplante Serienmodell soll ab 2031 starten, allerdings als Hybrid, also mit Batterie und einem weiteren Antrieb.
1: Der Himmel ist heute genauso wie ich, wenn ich hungrig bin, nämlich ziemlich grantig. Ja, da donnert es ordentlich und es sind heftige Gewitter gerade unterwegs. Wir haben Starkregen, Sturmböen und auch Hagel ist mit dabei. Zum Beispiel jetzt aktuell bei euch ganz im Norden von Niederösterreich. Bei La an der Theier haben wir da eine Hagelgefahr, aber auch zum Beispiel im Süden von Wien, Raum Baden-Mödling und auch bei Gieshübel kann es aktuell in den nächsten Minuten Hagel geben. Die Temperaturen dazu weiterhin richtig schwül. Man merkt noch, da braut sich weiterhin einiges zusammen. In Wien haben wir 27 Grad, in Steyr sind es 25 und bei euch in Horn aktuell schon nur mal 22 Grad nach den Gewittern. Schauen wir uns ganz kurz den Abend an. Ja, da gibt es weiterhin Regenschauer, Gewitter und auch weiterhin auch Unwettergefahr. Erst im Laufe der Nacht beruhigt sich das Wetter dann und es kühlt ab auf bis zu 15 Grad. Morgen am Freitag unbeständig und nicht mehr so heiß. Viele dichte Wolken sind unterwegs. Die Sonne blinzelt noch ein bisschen durch mit maximal 30 Grad.
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1: Um 4:04 und da starten wir in Niederösterreich. Bitte Vorsicht auf der A2 Richtung Graz zwischen Knoten Gundramsdorf und Baden. Hier aktuell starker Regen, genauso wie auf der A2 Richtung Wien zwischen Kottenbrunn und Dreiskirchen. Auch hier starker Regen. Bitte hier unbedingt das Tempo anpassen. In Wien staut es auf der A23 Richtung Inzersdorf zwischen Irstetten und dem Knoten Prater. Genauso wie in die Gegenrichtung Richtung Agran zwischen Knoten Inzersdorf und Handelskay. A22 stadteinwärts zwischen der Reichsbrücke und dem Knoten Kaisermühlen gibt es Stop and Go, genauso wie auf der A4 statt einwärts bei der Raststation Simmering. Wir zählen auf eure Infos 0664 820 2000.
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1: Es gehört einfach mehr gelächelt. Also generell und sowieso, aber jetzt auch noch aus einem bestimmten besonderen Grund. Weil Forscher haben nämlich herausgefunden, wenn ihr euren Hund anlächelt, dann löst das bei dem irgendwie Freude und ein gutes Gefühl aus. Also jetzt gleich nach Hause kommen und euren Wuffi anlächeln. Der freut sich und auch ihr freut euch.

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Sie ist meine absolute Lieblingsserie, die Desperate Housewives. Richtig cool, die spielen in einer Vorstadt mit allem, was dazu gehört. Affären, Intrigen, halt alles, was in einer Vorstadt passiert. Und auch die Pet Shop Boys haben einen Song über die Vorstadt, über die Suburbia. In unserem Fall in Österreich wäre das unter anderem Leonding bei Linz, Mödling oder Klosterneuburg bei Wien. Ich frage mich, ob es da auch so richtige Desperate Housewives gibt.

0: Kennengelernt haben sie sich in der U-Bahn, dann gleich gut verstanden und gemeinsam Musik gemacht. Charles and Eddie mit Would I Lie to You gleich auf Radio Rabella. Also schaut mal ganz kurz, wer neben euch im Zug sitzt. Vielleicht bald euer Musikpartner.
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3: Um kurz nach 16:30 und da starten wir in Wien, A23 Richtung Intersdorf, zwischen Irstetten und dem Knoten Prater aktuell Stau, genauso wie in die Gegenrichtung Richtung Kagran zwischen Knoten Intersdorf und Handelskeh. Es gibt Stop and Go auf der A22 stadteinwärts zwischen der Reichsbrücke und Knoten Kaisermühlen sowie auf der A4 stadteinwärts beim Knoten Prater. Niederösterreich, da gibt es gerade mehrere Meldungen. Grund dafür sind die heftigen Gewitter, zum Beispiel A2 Richtung Graz zwischen dem Industriezentrum Niederösterreich Süd und Baden, aber auch zwischen Knoten Gundramsdorf und Wiener Neudorf. Aktuell hier starker Regen, das Tempo bitte hier anpassen. Und dann noch einmal S1 Richtung Vösendorf zwischen Schwechat Ost und Rannersdorf, auch hier aktuell starker Regen. Wir zählen auf eure Infos 0664 820 2000.
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4: Mit Florian Lee. Zugfahren liegt bei den ÖsterreicherInnen im Trend. Insgesamt 15,1 Milliarden Bahnkilometer haben die Menschen in Österreich in den Sitzknochen, um 100 Millionen mehr als im Jahr davor. Aber die Fahrgäste wünschen sich Verbesserungen beim Preis-Leistungs-Verhältnis, bei Zugausfällen und auch bei der Pünktlichkeit. Das zeigt der Bahntest des VCÖ. Das Tabakgesetz ist ab heute strenger. Nikotinbeutel gibt es jetzt erst ab 18 Jahren und es ist zum Beispiel verboten, Zigarettenstummel am Spielplatz wegzuwerfen. Wer das trotzdem tut und erwischt wird, zahlt 500 Euro Strafe. Jetzt gibt es auch Flugzeuge mit E-Antrieb. Die schwedische Firma Heart Aerospace hat mit der Heart X1 einen Testflug in den USA absolviert. Für 27 Minuten war das Flugzeug mit Platz für 30 Passagiere in der Luft. Ab 2031 soll es in Serie gehen, allerdings als Hybrid. Radio Arabella, neue Nachrichten wieder in einer halben Stunde.
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0: die Rappeller hier. Am Donnerstagfeierabend. Was kann man mit 20 Millionen Lottogewinn machen? Naja, eine Villa mit Pool, vielleicht sogar ein eigener Hubschrauber. Oder ihr macht's mit 20 Millionen Euro genau gar nichts. Ja, wenn man seinen Schein nicht einlöst. Das ist in Österreich jetzt gleich zweimal hintereinander passiert. Insgesamt 20 Millionen Euro sind gerade nicht abgeholt worden. Die 12 Millionen Euro vom 8-fach-Jackpot, nämlich von vor einem Monat. Und jetzt wieder 8 Millionen Euro, die irgendwie nicht abgeholt werden. 3 Jahre haben die beiden unbekannten Gewinner jetzt trotzdem noch Zeit, um sich das Geld abzuholen. Aber rein theoretisch keine Frage. Gelinde wohlauf von den österreichischen Lotterien. Wenn das Geld nicht abgeholt wird, könntet ihr das vielleicht mir zum Beispiel überweisen oder schicken, bitte?
1: Nein, das geht natürlich nicht. Da gibt es ganz klare Spielregeln. Dieses Geld muss jedenfalls wieder an die Spielteilnehmer ausgeschüttet werden. Und das passiert im Rahmen von zusätzlichen Gewinnen, einer Promotion, einer Verdoppelung eines Gewinnranges oder.
0: Ja, schade.

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1: Der Sommer ist fast vorbei, aber bei manchen gibt's noch einiges zu tun. 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Noch schnell zur Bikini-Figur kommen oder die Sandalen reparieren, bevor sie wieder im Kasten verschwinden? Hanna Reisner da vom Mehr Musik Morgenteam schickt uns gern eure Sprachnachricht an 0664 820 2000. Was steht bei euch noch auf der Sommer-To-Do-Liste? Morgen

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16: Mit Christina Adler. Jugendkriminalität wird in Österreich immer mehr zum Problem. Vor allem in Wien, dort gibt es immer wieder Jugendbanden, die einbrechen und andere bedrohen. Deshalb gibt es in der Stadt mittlerweile mehr Polizeischwerpunktaktionen. Auch Polizisten aus anderen Bundesländern helfen aus. Einer der Hotspots für Jugendbanden ist mittlerweile auch das Straflandesgericht in Wien, sagt der Wiener Landespolizeivizepräsident Dieter Cheffern.
17: Wir erleben dort, dass bei Hauptverhandlungen jugendliche Beschuldigte, teilweise ganze Gruppen, kommen zu den Verhandlungen, pilgern aus der Gruppe, aus dem Bekannten, aus dem Freundeskreis und dort respektloses, ungebührliches Verhalten gegenüber Richter, gegenüber Staatsanwälte, gegenüber Verfahrensbeteiligte, Strafverteidiger und so an den Tag legen.
16: Die Regierung plant wegen der zunehmenden Jugendkriminalität sogenannte Gefängnisse Light für strafunmündige Täter wie die Auszeit-WG in Wien nun auf ganz Österreich auszuweiten. Außerdem soll das schon lange angekündigte Messertrageverbot nun auch bald wirklich österreichweit kommen. Zugfahren in Österreich liegt weiter im Trend. Im Vorjahr sind hierzulande mehr als 15 Milliarden Personenkilometer mit der Bahn zurückgelegt worden. Um 100 Millionen Kilometer mehr als im Jahr davor. Die Fahrgäste wünschen sich aber auch Verbesserungen. Das zeigt der Bahntest des Verkehrsclubs Österreich. 4 von 10 Fahrgästen finden, dass das Preis-Leistungs-Verhältnis schlechter geworden ist. Außerdem ärgern sich viele vor allem dann, wenn Züge zu spät kommen oder ausfallen. Gute Nachrichten gibt es heute von Österreichs Tourismus. Die Sommersaison läuft für viele Hotels und Gastronomiebetriebe besser als erwartet. Das zeigt eine Umfrage der WKU unter 600 Betrieben. 78% der befragten Betriebe sind mit dem bisherigen Verlauf zufrieden und auch für den Herbst sind die meisten optimistisch. Die Lage bei den Waldbränden im Nordosten Italiens in Friaul an der Grenze zu Kärnten hat sich entspannt.

0: Deshalb brauchen die italienischen Löschflugzeuge vorerst auch kein Wasser mehr aus dem Weißen See. Insgesamt haben die Flieger an 7 Tagen über 250.000 Liter Wasser aus dem See zum Löschen geholt. Die Brände haben in Friaul rund 815 Hektar Land zerstört.
1: Ja, da scheppert es heute ordentlich am Nachmittag. Da sind wilde Gewitter unterwegs, mit dabei weiterhin Starkregen, Sturmböen und Hagel. Die aktuellen Temperaturen jetzt schon etwas kühler als vorher. Gegen Mittag hatten wir ja sehr schwüle 32 Grad. In Wien sind es mittlerweile nur mehr 26, bei euch in Gmunden haben wir 23 und in Baden noch 27 Grad. Am Abend und in der Nacht sind dann weiterhin Regenschauer und Gewitter unterwegs. Es herrscht noch Unwettergefahr. Erst im Laufe der Nacht beruhigt sich das Wetter langsam und es kühlt ab auf 15 Grad. Morgen am Freitag wird es dann unbeständig und nicht mehr so heiß wie heute und die letzten Tage. Viele dichte Wolken sind unterwegs, die Sonne blinzelt nur kurz dazwischen mal durch mit maximal 30 Grad.
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1: Um 4:05 und da ist einiges los auf den Straßen. Wir beginnen in Wien, A23 Richtung Inzersdorf, zwischen Irstetten und dem Knoten Prater. Aktuell sehr, sehr mühsam, da haben wir 11 Kilometer Stau. Auch in die Gegenrichtung richtig mühsam heute, Richtung Agran, zwischen Knoten Inzersdorf und Handelskee, 8 Kilometer in diesem Bereich. A22 stadteinwärts zwischen der Reichsbrücke und Knoten Kaisermühlen gibt es auch Stau, sowie auf der A4 stadteinwärts beim Knoten Prater. A2 Richtung Wien, kurz vor der Landesgrenze Wien-Niederösterreich. Achtung, starker Regen aktuell. Bitte hier etwas langsamer fahren. Weiter geht's nach Niederösterreich. A22 Richtung Stockerau, zwischen Stockerau Ost und Stockerau Mitte. Unfall mit mehreren Fahrzeugen. Hier ist der Pannenstreifen und der erste Fahrstreifen aktuell gesperrt. Auch in Niederösterreich weiterhin ordentliche Gewitter unterwegs. Deshalb zum Beispiel Meldungen von der A2 im Bereich Wilneudorf, Knoten Gundramsdorf, aber auch S1 zwischen Güterzentrum Wien Süd und Knoten Vösendorf. Hier kann es auch aktuell noch stark regnen. Bitte ich auf das Tempo achten. Wir zählen auf eure Infos. 0664 820 2000.
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1: Sie hat es einfach wieder bewiesen, dass sie die wahre Queen of Pop ist. Madonna mit ihren 68 Jahren ist jetzt bei den MTV Music Awards wieder zweimal nominiert worden. Erstens als Künstlerin des Jahres und dann noch für das beste Musikvideo des Jahres. Also ich finde, die ist einfach ein Pop-Wunderwuzi. Und hier ist sie jetzt, Madonna, mit einem ihrer größten Hits, dem 90er American Pie.
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ist Radio Arabella am Nachmittag. Jetzt mit der großen Frage: Wer hat schon wieder das Glas runtergehauen? Liebe Eltern, das war jetzt nicht euer Junior, sondern das Glas zerbricht im nächsten großen 90er und wir alle warten nur darauf. Fool's Garden Lemon Tree und das Glas zerbricht jetzt.

0: gleich bei uns das beste Duett in der Playlist. Und das ist keine Übertreibung. George Michael gemeinsam mit Aretha Franklin mit ihrem Mega-80er gleich um kurz nach 5:30.
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16: Um 17.30 Uhr und da starten wir in Oberösterreich. Aktuell Stop and Go auf der B139 zwischen Haid und Traun in beiden Fahrtrichtungen. Weiter geht's nach Wien, absolut mühsam heute auf der A23 Richtung Intersdorf zwischen den Städten und dem Knoten Prater. Aktuell 12 Kilometer Stau. 12 Kilometer Stau gibt es auch in die Gegenrichtung, also Richtung Kagran zwischen Knoten Intersdorf und Handelskei. A22 stadteinwärts zwischen der Reichsbrücke und Knoten Kaisermühlen aktuell Stop and Go, genauso wie auf der A4 stadteinwärts beim Knoten Prater. Und dann gerade noch reingekommen die A23 in beiden Fahrtrichtungen zwischen Handelskei und Gürtellandstraße Hauptstraße. Auch hier aktuell starker Regen, Grund dafür die Gewitter. Bitte hier unbedingt auf das Tempo achten. Wir zählen auf eure Infos. 0664 820 2000.
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19: Mit Florian Lee. Zugfahren liegt bei den ÖsterreicherInnen im Trend. Insgesamt 15,1 Milliarden Bahnkilometer haben die Menschen in Österreich in den Sitzknochen, um 100 Millionen mehr als im Jahr davor. Aber die Fahrgäste wünschen sich Verbesserungen beim Preis-Leistungs-Verhältnis, bei Zugausfällen und auch bei der Pünktlichkeit. Das zeigt der Bahntest des VCÖ. Das Tabakgesetz ist ab heute strenger. Nikotinbeutel gibt es jetzt erst ab 18 Jahren und es ist zum Beispiel verboten, Zigarettenstummel am Spielplatz wegzuwerfen. Wer das trotzdem tut und erwischt wird, zahlt 500€ Strafe. Jetzt gibt es auch Flugzeuge mit E-Antrieb. Die schwedische Firma Heart Aerospace hat mit der Heart X1 einen Testflug in den USA absolviert. Für 27 Minuten war das Flugzeug mit Platz für 30 Passagiere in der Luft. Ab 2031 soll es in Serie gehen, allerdings als Hybrid. Radio Arabella, neue Nachrichten wieder in einer halben Stunde.
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0: Jetzt gerade erkennt ihr ihn an einem pinken Radio Rabella Mikro und einem Regenponcho. Mein lieber Kollege Bernhard Kribitz ist unterwegs und er will mit euch ein Spiel spielen.
1: Nur falsch ist richtig.

0: Landes.
1: Claudia aus Linz, im Sommer muss man sich immer abkühlen. Wie kühlst du dich ab?
2: Ich versuche weitgehend still zu stehen und so wenig wie möglich zu tun, damit man erst gar nicht so schlimm ins Schwitzen gerät. Und ansonsten Ventilatoren ist schon eine gute Idee und ansonsten vielleicht so oft wie möglich nass sein.
1: Dann spielen wir jetzt mal eine Runde noch Falsches richtig. Du kennst das Spiel, 30 Sekunden lang jede Frage falsch beantworten. Ab jetzt. Welche Zahl muss man beim Blackjack erreichen?
2: 34.
1: Ein Film mit Johnny Depp heißt Fluch der
2: Italiener.
1: Die Fans aus welchem Land feuern ihr Fußballteam mit Allez les Bleus an?
2: Österreich.
1: Welcher Alkohol kommt in die Rumkugeln?
2: Tequila.
1: Bei welcher Sportart gibt es Touchdowns und Field Goals?
2: Fußball.
1: Pippi Langstrumpf und Ronja Räubertochter sind aus der Feder von Astrid
2: Berger.
1: Claudia, alles falsch, Gratulation.
2: Dankeschön. Schwierig war es gar nicht so, falsch zu antworten geht.
3: Boah, habt ihr das gehört? Rumkugeln mit Tequila. Ich glaube, das wäre sehr gefährlich. Eine neue Runde, nur Falsches richtig, gibt's auch morgen wieder um 7.40 Uhr. Mehr Musik morgen, nur auf Radio Rabella.

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8: Mit Christina Adler. Jugendkriminalität wird in Österreich immer mehr zum Problem. Vor allem in Wien, dort gibt es immer mehr Jugendbanden. Deshalb gibt es in der Stadt mittlerweile auch vermehrt Schwerpunktaktionen der Polizei. Besorgniserregend ist, dass immer mehr Kinder in die Kriminalität abrutschen, sagt der Wiener Landespolizeivizepräsident Dieter Cheffern.
9: Besonders beschäftigt uns die Entwicklung der 10- bis 14-Jährigen. Wir haben es teilweise mit sehr jungen Täterinnen und Tätern zu tun, die nicht nur einmal straffällig werden, sondern innerhalb kurzer Zeit eine erhebliche Anzahl an Straftaten, an schweren Straftaten begehen, unsere sogenannten Intensivtäter.
8: Die Regierung will die sogenannten Gefängnisse Leit für strafmündige Täter wie die Auszeit-WG in Wien nun auf ganz Österreich ausweiten. Auch das schon lange angekündigte Messertrageverbot soll bald österreichweit gelten. Nach einer Explosion in einer Pyrotechnikfirma in Winzendorf in Niederösterreich ist es heute Nachmittag zu einem Großeinsatz der Feuerwehr gekommen. Eine schwerverletzte Person musste ins Spital gebracht werden. Mittlerweile konnte aber Brand ausgegeben werden. Wie es genau zur Explosion gekommen ist, wird derzeit untersucht. An der Adria und in Norditalien wird vor heftigen Unwettern gewarnt. Laut Geosphere Austria werden Starkregen, Hagel und schwere Sturmböen erwartet. Sogar Tornados sind möglich. Die Gewitter ziehen dann auch weiter Richtung Slowenien, Kroatien und auch nach Kärnten und in die Steiermark. Urlauber in der Region sollen deshalb die Wetterwarnungen und Hinweise der Behörden beachten. Neffentrick, Liebesbetrug, Phishing-Mails oder SMS. Diese und andere Betrugsmaschen haben in Österreich im vergangenen Jahr einen Schaden von mehr als 115 Millionen Euro verursacht. Die Info von der österreichischen Nationalbank. Die Täter gehen dabei immer raffinierter vor und versuchen ihre Opfer mit verschiedenen Tricks, um ihr Geld zu bringen. Die Polizei warnt deshalb davor, bei ungewöhnlichen Geldforderungen vorsichtig zu sein.
10: Ihr habt es gerade in den Nachrichten gehört. Ja, es kracht heute ordentlich an diesem Donnerstagnachmittag/Abend. Es ist wirklich wild. Wir haben da Starkregen mit dabei, Sturmböen und Hagel. Hagel zum Beispiel aktuell möglich im Raum Glocknitz und bei euch in Mattersburg. Da kann es in den nächsten Minuten wieder Hagel geben. Die aktuellen Temperaturen, Wien gerade noch am wärmsten, 26 Grad, in Vöcklabruck 21. Ach, angenehm. Und in Mistelbach noch am wärmsten. Da messen wir aktuell sogar noch

0: 27 Grad. Am späteren Abend und in der Nacht sind dann weiterhin Regenschauer möglich. Erst in der zweiten Nachthälfte beruhigt sich das Wetter so langsam. Dazu kühlt es ab auf bis zu 15 Grad. Morgen am Freitag dann unbeständig und auch nicht mehr so heiß wie die letzten Tage. Das heißt, 34 Grad können wir streichen. Es gibt viele dichte Wolken und die Sonne eher nur vereinzelt unterwegs mit bis zu 30 Grad.
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0: Um 6:03 und da starten wir in Wien gerade sehr mühsam auf der 23. Richtung Intersdorf gibt es 10 Kilometer Stau zwischen Hirstetten und dem Knoten Prater. In die Gegenrichtung, also Richtung Kagran, zwischen Knoten Intersdorf und Handelskäse sind es sogar 13 Kilometer. Ja, starke Nerven. Weiter geht's auf die A22 statt einwärts. Da gibt es aktuell noch Stau zwischen der Reichsbrücke und Knoten Kaisermühlen. Hier aktuell 3 Kilometer Stau. Gerade reingekommen auch auf der A23 in beiden Fahrtrichtungen zwischen Handelskeh und Gürtellandstraße, Hauptstraße, sind die nächsten Gewitter unterwegs. Deshalb der starke Regen. Bitte hier langsamer fahren und vorsichtig sein. Niederösterreich, A4 statt einwärts zwischen Knoten Schwechat und Knoten Prater, aktuell Stau. Genauso wieder gibt es wieder Meldungen von der A4 Richtung Budapest zwischen Knoten Schwechat und Bruck an der Leiter, aber auch auf der S1 Richtung Schwechat zwischen Rannersdorf und Schwechat Ost ist auch wieder hier eine Starkregenzelle unterwegs, das heißt bitte hier vorsichtiger fahren. Und dann haben wir noch die B60 Fischerment im Gemeindegebiet von Enzersdorf an der Fischer. In beiden Richtungen ist die Straße da komplett gesperrt, Unfall mit einem LKW nämlich passiert, aber es ist für euch, sehe ich gerade, eine Umleitung eingerichtet worden. Wir zählen auf eure Infos. 0664 820 2000.
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0: Mit Pascal Sommer. Ja, ihr merkt es, der Weg nach Hause, der gestaltet sich heute ein bisschen schwieriger mit dem Wetter und es ist noch einiges los. Das heißt, ich schicke euch da die vollkommene Power. Gleich aus den 80ern, Mantle's Anything mit Live It Up und davor noch Power aus den 90ern von Phil Collins, Dance Into The Light. Schön, dass ihr mit dabei seid und starke Nerven auf der 23 mit den 13 Kilometer Stau.

0: Alle, die im Juli dabei waren bei ihrem großen Gig in Wien, wissen, Roxette Live ist wirklich was ganz Besonderes. Wir haben ja unter anderem ganz viele Hörer von euch auch zum Konzert hingeschickt.
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0: Da waren sie ja in der neuen Besetzung da, im Juli. Aber noch genialer, muss man schon ehrlich sagen, sind natürlich Roxette in der Ursprungsbesetzung. Mit der großartigen Marie Fredriksson. Sie ist einfach genial. Diese Stimme ist unvergleichbar. Und damals hat sie noch gespielt, 2012 in Santiago. Und diese geniale, tolle Aufnahme von diesem coolen Konzert habe ich jetzt für euch hier exklusiv auf Radio Arabella. Gibt es auch wirklich nur bei uns, nämlich Dangerous.

0: Freut mich sehr, dass ihr mit mir diesen Donnerstag-Feierabend verbringt. Gleich mit einer absoluten Gute-Laune-Nummer. Einer meiner Lieblingssongs in der Playlist. Daryl Hall und John Oates gemeinsam mit Out of Touch um kurz nach 6:30.
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0: Um 18.31 Uhr und da starten wir in Oberösterreich. Es gibt aktuell Stau noch auf der B145 im Salzkammergut Richtung Bad Aussee zwischen Bad Ischl und Laufen. Aktuell hier ein Plus von einer Viertelstunde. Weiter geht's nach Wien A23, sehr, sehr mühsam aktuell, Richtung Inzersdorf. Zwischen den Städten und dem Knoten Prater haben wir weiterhin 12 Kilometer Stau. In die Gegenrichtung auch mühsam, aber nicht so einen langen Stau, Richtung Kakeran zwischen Knoten Inzersdorf und Handelskei. Da solltet ihr nach 8 Kilometer schon durch sein. A22 stadteinwärts zwischen der Reichsbrücke und Knoten Kaisermühlen aktuell Stop and Go. Niederösterreich A4 Richtung Wien zwischen Knoten Schwechat und Knoten Prater aktuell 6 Kilometer Stau. Grund dafür Überlastung. S1 Richtung Schwechat zwischen Knoten Vösendorf und Laxenburger Straße, auch da Stau. Grund dafür hier Überlastung. Dann geht es noch auf die B60 im Gemeindegebiet von Enzersdorf an der Fischer in beiden Fahrtrichtungen. Unfall mit einem LKW passiert, die Straße ist da komplett gesperrt. Eine Umleitung ist für euch eingerichtet worden. Und dann schauen wir noch ganz kurz ins Burgenland auf die A2 Richtung Wien. Bei Pinkerfeld im Baustellenbereich steht ein defektes Fahrzeug. Hier ist der erste Fahrstreifen gesperrt. Wir zählen auf eure Infos 0664 820 2000.
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12: Mit Florian Lee. Tag 1 des Frequency in St. Pölten läuft. Gestern gab es ja schon das Warm-up, aber heute ist es der erste volle Festivaltag. Bis zu 140.000 Fans werden über die 3 Tage erwartet. Bereits aufgetreten sind heute zum Beispiel DJ Antoine und Cascada. Jetzt gerade performt die Schwedin Sara Larsson. Am Nachmittag hat ein Brand im Bezirk Wiener Neustadt die

0: Einsatzkräfte beschäftigt. Gegen Mittag hat nach einer Explosion die Halle einer Pyrotechnikfirma in Winzendorf gebrannt. Nach rund 2 Stunden waren die Flammen unter Kontrolle. Eine Person ist schwer verletzt ins AKH in Wien gebracht worden. Rund 100 Personen sind vom Kriseninterventionsteam betreut worden. Die Polizei ermittelt jetzt zur Ursache der Explosion. Europacup-Einsatz für die 2 Wiener Fußballvereine am Abend. Im Playoff der Conference League geht es sowohl für die Austria als auch Rapid um den Einzug in die Ligaphase. Beide Teams spielen auswärts. Die Favoriten in Portugal gegen Sporting Braga, die Hütteldorfer in Schottland gegen Heart of Midlothian. Radio Arabella, neue Nachrichten wieder in einer halben Stunde.
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0: 3,73 Millionen Freiwillige arbeiten in Österreich für den guten Zweck, freiwillig und unbezahlt. Ja, freiwilliges Tun ist ab jetzt nicht nur fürs Gewissen gut.
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0: Dieses Jahr wird nämlich zum ersten Mal der Wiener Freiwilligenpreis verliehen. Ehre gilt, wem Ehre gebührt. Und es ist auch wirklich mal Zeit, dass wir ganz, ganz groß Danke sagen für die Leistungen, die in diesem Land freiwillig erbracht werden. Menschen, Vereine und Projekte, die sich für das Allgemein einsetzen, die werden da ausgezeichnet. Egal ob im Sozialbereich, bei der Feuerwehr oder vielleicht auch beim Umweltschutz, alle werden damit einbezogen. Bis zum 6. September könnt ihr noch fleißig nominieren. Also falls ihr jemanden kennt, der wirklich so genial ist und das alles auf freiwilliger Basis, dann könnt ihr ihn jetzt noch nominieren.

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6: Im Studio Christina Adler. Zugfahren in Österreich liegt weiter im Trend. Im Vorjahr sind hierzulande mehr als 15 Milliarden Personenkilometer mit der Bahn zurückgelegt worden. Um 100 Millionen Kilometer mehr als im Jahr davor. Die Fahrgäste wünschen sich aber auch Verbesserungen. Das zeigt der Bahntest des Verkehrsclubs Österreich. 4 von 10 Fahrgästen finden, dass das Preis-Leistungs-Verhältnis schlechter geworden ist. Außerdem ärgern sich viele vor allem dann, wenn Züge zu spät kommen oder ausfallen. 2 von 3 Österreicherinnen und Österreicher verbringen mehr als 2 Stunden täglich am Handy. Das zeigt eine Deloitte-Studie. Gleichzeitig zeigt sich aber auch ein Wunsch nach digitaler Balance. Jede 2. Person zwischen 14 und 29 Jahren möchte die tägliche Bildschirmzeit reduzieren. Experten raten dazu, besonders in der Zeit nach dem Aufstehen, in der Früh und kurz vor dem Schlafengehen das Handy bewusst wegzulegen. Nicht nur E-Autos oder Busse, auch Flugzeuge sind mittlerweile schon mit Elektroantrieb unterwegs. Die schwedische Firma Heart Aerospace hat mit der Heart X1 einen 27-minütigen Testflug in den USA absolviert. Das Flugzeug ist gut 23 Meter lang und bietet Platz für rund 30 Passagiere. Das geplante Serienmodell soll ab 2031 starten, allerdings als Hybrid, also mit Batterie und einem weiteren Antrieb.
7: Das ist ein sehr turbulenter Donnerstagabend. Da gewittert es so richtig. Überhaupt jetzt gerade zum Beispiel im Raum Mattersburg. Da kann es bei euch aktuell sogar hageln. Mit dabei natürlich nach wie vor Starkregen, Blitz und Donner. Sturmböen. Die aktuellen Temperaturen, ja, da hat es so ordentlich schon abgekühlt nach den Gewittern. Wien 22 Grad, in Linz messen wir aktuell 21 und bei euch in Krems haben wir auch noch 22 Grad. Schauen wir uns ganz kurz den späteren Abend an. Ja, da können weiterhin Regenschau und Gewitter möglich sein, erst ab der 2. Nachthälfte. Da beruhigt sich das Wetter schon so langsam. Dazu kühlt es ab auf bis zu 15 Grad. Morgen am Freitag dann unbeständig und nicht mehr so heiß wie die letzten Tage. Viele dichte Wolken sind unterwegs. Die Sonne blinzelt immer nur ganz kurz durch mit maximal 30 Grad.
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7: Um 7:02 und da starten wir in Wien. Es reduziert sich schon langsam dieser Stau, dieser Megastau auf der A23. Richtung Kagran zwischen Knoten Inzersdorf und Handelsquai hatten wir heute zwischenzeitlich schon um die 13 Kilometer. Mittlerweile nur, ja, in Anführungszeichen, 9 Kilometer Stau. In die Gegenrichtung, da schaut es auch schon besser aus. A23 Richtung Inzersdorf zwischen Nierstetten und Favoriten aktuell noch 5 Kilometer. A22, da gibt es aktuell noch Stop and Go statt einwärts zwischen der Reichsbrücke und Knoten Kaisermühlen. Niederösterreich, A4 Richtung Wien zwischen Knoten Schwechat und Knoten Prater aktuell Stau. Genauso wie bitte vorsichtig fahren, S1 Graz Richtung Schwechat zwischen Knoten Rustenfeld und Schwechat Süd, starker Regen aktuell in diesem Bereich. B60 im Gemeindegebiet von Enzersdorf an der Fischer in beiden Fahrtrichtungen. Weiterhin Unfall mit einem LKW. Die Straße ist da gesperrt. Eine Umleitung ist für euch eingerichtet. Und dann noch ganz kurz das Burgenland A2 Richtung Wien. Bei Pinkerfeld im Baustellenbereich steht nach wie vor ein defektes Fahrzeug. Wir zählen auf eure Infos. 0664

0: 2000.
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0: Das ist der lässigste Abend der Woche, finde ich. Der Donnerstagabend ist einfach super sympathisch und irgendwie ist er dann noch sympathischer, wenn das Wetter draußen so grauslich ist, oder? Einfach zu Hause gemütlich chillen, angenehme Lampen aufdrehen, indirekte Beleuchtung bitte, dazu was Leckeres kochen und natürlich eure Lieblingssounds der 80er und 90er aus dem Radio. B&D machen jetzt den Anfang. Here I go again.

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So, jetzt bitte aufstehen von der Couch. Pascal Sommer hier auf Radio Arabella, weil Fitness liegt total im Trend. Es gibt nämlich jetzt eine neue aktuelle Studie, die zeigt, 65 Euro geben wir für die Gesundheit aus. Also zum Beispiel fürs Fitnessstudio, Nahrungsergänzungsmittel, gesundes Essen. Da frage ich mich schon, warum? Ich meine, Leute, 65 Euro, die investiere ich lieber in einen üppigen Fastfood-Restaurantbesuch. Da kann ich ja zum Beispiel auch mit dem Rad hinfahren. Und das ist ja auch gesund. Aber hey, jeder investiert

0: Radio Rapella hier mit Afterwork am Donnerstagabend und gleich Starship We Build This City um kurz nach 7:30.
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0: Um 19.31 Uhr und da ist nach wie vor einiges los auf den Straßen. Wir starten in Wien, A23 Richtung Gensandorf zwischen Knoten Kaisermühlen und Stadtlau. Unfall mit mehreren Fahrzeugen. Der erste Fahrstreifen ist hier aktuell gesperrt. A23 Richtung Intersdorf zwischen Hirstetten und Knoten Intersdorf. Hier brennt aktuell ein Fahrzeug. Mehrere Fahrstreifen sind hier gesperrt. Noch einmal die A23 Richtung Gensandorf zwischen Knoten Intersdorf und Hirstetten. Aktuell 6 Kilometer noch Stau. Stop and Go gibt es außerdem auf der A22 stadteinwärts zwischen der Reichsbrücke und Knoten Kaisermühlen und auf der A4 stadteinwärts ab dem Knoten Prater. Niederösterreich A22 Richtung Stockerau zwischen Knoten Kneuburg und Stockerau. Mitte aktuell noch Stop and Go, genauso wie auf der S1 Richtung Vösendorf zwischen Schwechat Ost und der Wien-Niederösterreich-Landesgrenze. Und B60 im Gemeindegebiet von Enzersdorf an der Fischer, weiterhin die Straße gesperrt. Grund dafür ein Unfall mit einem LKW. Hier ist für euch eine Umleitung eingerichtet. Wir zählen auf eure Infos. 0664 820 2000. Kommt gut an.
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0: 2000 und wir alle kennen diesen 80er. Culture Club mit Karma Chameleon. Und diesen Song gibt's jetzt nicht bei uns.
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0: Also das Original gibt's nicht bei uns jetzt, sondern eine extrem lässige Chill-Out-Version davon. Perfekt zum Faulenzen auf der Couch jetzt von Kai Echo. Der Chill-Out-Song der Stunde, Karma Chameleon.

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7: Im Studio Christina Adler. Bei der Förderung für Photovoltaikanlagen in Österreich soll es ab dem nächsten Jahr Änderungen geben, heißt es kürzlich aus dem Wirtschaftsministerium. Kleine PV-Anlagen sollen dann nicht mehr gefördert werden, stattdessen will die Regierung vor allem Stromspeicher finanziell unterstützen. So soll der Überschuss von Solarstrom vom Tag auch am Abend genutzt werden können. Außerdem fällt das bisherige Prinzip, wer zuerst kommt, malt zuerst, auch weg. Beim letzten Call war der Fördertopf ja nach wenigen Minuten leer. Förderanträge sollen künftig erst nach der Installation der Anlage und Rechnungslegung gestellt werden können. Jugendkriminalität wird in Österreich immer mehr zum Problem, besonders in Wien. Dort gibt es immer wieder Jugendbanden, die einbrechen und andere bedrohen. Die Polizei reagiert da mit Schwerpunktaktionen. Auch Polizisten aus anderen Bundesländern helfen aus. Die Regierung plant sogenannte Gefängnisse light für strafunmündige Täter, wie die Auszeit-WG in Wien nun auch österreichweit einzuführen. Auch das Messertrageverbot soll bald österreichweit kommen. Gute Nachrichten gibt es heute von Österreichs Tourismus. Die Sommersaison läuft für viele Hotels und Gastronomiebetriebe besser als erwartet. Das zeigt eine Umfrage der WKU unter 600 Betrieben. 78% der befragten Betriebe sind mit dem bisherigen Verlauf zufrieden und auch für den Herbst sind die meisten optimistisch.
8: Die Rabella hier mit dem Wetterupdate für diesen Donnerstagabend. Ja, und da geht's noch ordentlich zu, ja. Es sind starke Gewitter noch unterwegs, mit dabei Sturmböen, Starkregen und Hagel. Alles aktuell noch möglich. Am späteren Abend und in der Nacht dann auch weiterhin Regenschauer. Es herrscht auch weiterhin auch Unwettergefahr. Erst in der zweiten Nachthälfte beruhigt sich das Wetter und es kühlt dazu ab auf bis zu 15 Grad. Morgen am Freitag unbeständig und dann nicht mehr so heiß wie die letzten Tage. Wir haben viele dichte Wolken. Die Sonne blinzelt nur zwischendurch mal ganz, ganz kurz durch und wir bekommen bis zu 30 Grad.
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2: Im Studio Christina Adler. Bei der Förderung für Photovoltaikanlagen in Österreich soll es ab dem nächsten Jahr Änderungen geben, heißt es kürzlich aus dem Wirtschaftsministerium. Kleine PV-Anlagen sollen dann nicht mehr gefördert werden. Stattdessen will die Regierung vor allem Stromspeicher finanziell unterstützen. So soll der Überschuss von Solarstrom vom Tag auch am Abend genutzt werden können. Außerdem fällt das bisherige Prinzip, wer zuerst kommt, malt zuerst, auch weg. Beim letzten Call war der Fördertopf ja nach wenigen Minuten leer. Förderanträge sollen künftig erst nach der Installation der Anlage und Rechnungslegung gestellt werden können. Jugendkriminalität wird in Österreich immer mehr zum Problem, besonders in Wien. Dort gibt es immer wieder Jugendbanden, die einbrechen und andere bedrohen. Die Polizei reagiert da mit Schwerpunktaktionen. Auch Polizisten aus anderen Bundesländern helfen aus. Die Regierung plant sogenannte Gefängnisse light für strafunmündige Täter, wie die Auszeit-WG in Wien nun auch österreichweit einzuführen. Auch das Messertrageverbot soll bald österreichweit kommen. Gute Nachrichten gibt es heute von Österreichs Tourismus. Die Sommersaison läuft für viele Hotels und Gastronomiebetriebe besser als erwartet. Das zeigt eine Umfrage der WKU unter 600 Betrieben. 78% der befragten Betriebe sind mit dem bisherigen Verlauf zufrieden und auch für den Herbst sind die meisten optimistisch.
3: Die Rabella hier mit dem Wetterupdate für diesen Donnerstagabend. Ja, und da geht's noch ordentlich zu, ja. Es sind starke Gewitter noch unterwegs, mit dabei Sturmböen, Starkregen und Hagel. Alles aktuell noch möglich. Am späteren Abend und in der Nacht dann auch weiterhin Regenschauer. Es herrscht auch weiterhin auch Unwettergefahr. Erst in der zweiten Nachthälfte beruhigt sich das Wetter und es kühlt dazu ab auf bis zu 15 Grad. Morgen am Freitag unbeständig und dann nicht mehr so heiß wie die letzten Tage. Wir haben viele dichte Wolken, die Sonne blinzelt nur zwischendurch mal ganz, ganz kurz durch und wir bekommen bis zu 30 Grad.
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4: Hier mit dem Wetterupdate für diesen Donnerstagabend. Ja, und da geht es noch ordentlich zu. Ja? Es sind starke Gewitter noch unterwegs, mit dabei Sturmböen, Starkregen und Hagel. Alles aktuell noch möglich. Am späteren Abend

0: und es kühlt dazu ab auf bis zu 15 Grad. Morgen am Freitag unbeständig und dann nicht mehr so heiß wie die letzten Tage. Wir haben viele dichte Wolken, die Sonne blinzelt nur zwischendurch mal ganz, ganz kurz durch und wir bekommen bis zu 30 Grad.
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